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Wir möchten jetzt ein Lied spielen, was die Erziehungsprobleme ein bisschen anspricht. Und dieses Lied wird gesungen von Regine und es heißt Blues von der guten Erziehung.

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0: Ach ja, ich wollte erst mal fragen, wollt ihr Rock'n'Roll?
1: Ja.
0: Es ist jetzt blöd, ich hab nichts dabei. 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

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Welcome, willkommen zu einer weiteren Ausgabe von Erbselflock, der Classic Rock Hour, die Sie wie immer bei den freien Radios Agora 105,5, Proton, Flora, Mora und Swupfurt in Österreich und Deutschland hören können. Wo und wann genau die Sendung ausgestrahlt wird, erfahren Sie auf den Sendungsseiten der ausstrahlenden Sender, beziehungsweise auch auf meinem Blog, also meiner Webseite, absolutrock-theclassicblog.blogspot.com. Und wenn Sie einmal eine Sendung versäumt haben, können Sie sie jeweils nach der Erstausstrahlung im CBA, dem Archiv der Freien Radios Österreichs, nachhören. Da bleibt sie dann auch und so können Sie diese Ausgabe nach der Erstausstrahlung, ebenso wie viele hunderte mehr, nachhören einfach in der Suchfunktion meinen Namen oder den der Sendung, also Absolute Rock, eingeben. Heute ist es wieder Zeit für den monatlichen Rückblick um 50 Jahre und wir sind also im August 1976 gelandet und da sind mir 6 Alben ins Auge gestochen, von denen ich je 2 Songs spielen würde und beginnen möchte ich mit dem Album von Manfred Mann und seiner Earthband The Roaring Silence, dem 7. Studioalbum, das am 27. August 1976 bei Bronze Records im Vereinigten Königreich erschienen ist. Und auffallend ist da vor allem der Song Blinded by the Light, eine Coverversion eines Songs von Bruce Springsteen, die zu einem großen Hit von Manfred Mann wurde.

Das Album war das erste mit dem neuen Sänger Chris Thompson und auch einen neuen Gitarristen gab es mit Dave Flatt, der ersetzte Mick Rogers. Und es gibt auch einige Anklänge an klassische Musik auf diesem Album, so an Franz Schubert in Questions oder auch beim Song Starbird. Der basiert auf dem Feuervogel von Igor Stravinsky. Und als alter Stravinsky-Fan muss ich diesen Song natürlich jetzt spielen.

Im August 1976 erschien auch das vierte Soloalbum von Eric Clapton und das wurde in Malibu und Los Angeles aufgenommen und da wirkten viele Bandmitglieder von The Band mit und auch Bob Dylan sang bei einem Song mit bei Sign Language. Den möchte ich aber jetzt nicht spielen, sondern ich möchte eine Komposition von Otis Rush spielen, einem Blues Double Trouble.

Von den Kritikern war das Album nur mäßig aufgenommen worden. Es wurde als guter Kauf für Dylan-Fans bezeichnet, als schlechter Kauf für Clapton-Fans. Aber so schlimm finde ich das jetzt auch wieder nicht. Eine Nummer ist noch oben, die es dann später auch auf dem Album Just One Night zu hören gibt, All Our Pastimes, in dem Clapton im Duo mit Rick Danko singt. All Our Pastimes.

Boston gab ihr Debütalbum im August 76 heraus, wobei die Geschichte dieses Albums bis in die späten 60er zurückging, denn der Gitarrist der Band, Tom Scholz, der hatte schon damals verschiedene Lieder komponiert, die es dann auf diesem Album zu hören gibt, aber die Demos, die wurden immer von den Plattenfirmen abgelehnt, bis es eben dann dazu kam, dass Epic die Band im Jahr 1975 unter Vertrag nahm. Und auf diesem Album ist dann auch einer der großen Hits von Boston zu hören, More Than a Feeling.

Modenfeeling erreichte Platz 5 in den Billboard Hot 100 dann im September und wird heutzutage unter den Rock'n'Roll Hall of Fame, Liste unter den 500 Songs, die den Rock geprägt haben, gelistet. Ein weiterer Song, der sehr hörenswert auf diesem Album ist, ist Rock'n'Roll Band.

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2: Und heute machen wir einen Rückblick genau um 50 Jahre. In den August 1976 haben bereits die damals erschienenen Alben von Manfred Manns Earth Band, Eric Clapton und Boston ein bisschen angehört und kommen jetzt zu Grand Funk Railroad, die ihr 11. Studioalbum herausbrachten. 1951 hatte sich die Band schon aufgelöst, aber Frank Zappa hatte sein Interesse erklärt, die Band zu produzieren, und das brachte die Mannen dazu, wieder zusammenzukommen. Die Mannen, ja, das waren Mark Farner an der Gitarre und den Vocals, Craig Frost an den Keyboards und Backing Vocals, Mel Schacher am Bass und den Backing Vocals und Dan Brew an den Drums, Percussions und Vocals, und Frank Zappa, der steuerte bei einem Song auch die Gitarren bei und die Backing Vocals bei einem weiteren Song, und produziert hat er das Ganze. Wir hören von diesem Album jetzt einmal den Song Don't Let Them Take Your Gun.
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Grand Funk Railroad hatte gereizt, von Frank Zappa produziert zu werden, da man ungefähr den gleichen Ansatz bei der Musik hatte, einfache, ehrliche Musik zu machen, die so richtig einfährt. Bald nach den Abmischungen löste sich die Band aber wieder auf und das Album erreichte Nummer 52 in den Billboard Top 200. Hören wir jetzt noch Going for the Pastor.

Jetzt kommen wir von Grand Funk Railroad nach Dänemark zu einer Institution in diesem Land, zur Band Gasoline. Die haben im August 76 das dritte von vier Alben mit englischen Texten veröffentlicht. Diese wurden zwischen 1974 und 78 herausgegeben. Und das war der Versuch, den internationalen Musikmarkt zu erobern. Die Alben, die bekamen immer wieder gute Kritiken. Aber es gab zu wenig Airplay und der Erfolg war dann eingeschränkt. Die Alben sind aber alle sehr hörenswert und wir hören von diesem Album aus dem Jahr 1976 What a Lemon. Jetzt einmal den Song Good Time Charlie.

Das Album erschien in den USA unter dem Titel Gasoline und im Vereinigten Königreich und Resteuropa unter dem Titel Water Lemon. Und die Band wehrte sich zunächst dagegen, das Album überhaupt in Dänemark herauskommen zu lassen. Dort veröffentlichte man ja mit Vorliebe in Dänisch. Es war zu jener Zeit die beliebteste Band im Land. Trotzdem erreichte das Album dann die Top 20 der dänischen Albumcharts, weil viele von diesem Album ins Land importiert wurden. Hören wir noch einen Song von diesem Album, Fatherless Hill.

Kommen wir zum letzten Album, das ich in dieser Sendung vorstellen möchte. Stunning Sounds, Amazing Music, das sechste Studioalbum der britischen Rockband Hawkwind. Der Titel, der bezieht sich auf verschiedene Science-Fiction-Magazine, Astounding und Amazing Stories. Und dabei war das Konzept, dass jedes Stück eine eigene Science-Fiction-Story präsentieren sollte. Und das Cover, das ist eine Parodie auf diese Magazine, die damals sehr populär waren, mit Science-Fiction-Stories. Hören wir jetzt Curb Crawler.

Musikalisch hat es sich auf diesem Album auch einiges geändert. Lemmy, der ja einen ziemlichen Heavy-Metal-Bass-Sound gespielt hatte, hatte die Band verlassen und wurde durch Paul Rudolph ersetzt, der einen etwas cleaneren Bass brachte. Den Song, den ich zum Abschluss dieser Sendung spielen möchte, ist Reefer Madness. Und damit sage ich bis zur nächsten Woche. Let it rock and rock on!

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5: Sehr geehrte Hörerinnen und Hörer, wir begrüßen Sie ganz herzlich zur Sendung Langsamfahrt, das Magazin rund um die Eisenbahn. Durch die Sendung führt sie Gregor Börner.
3: Herzlich willkommen zu Langsamfahrt. Die Eisenbahnverwaltungen in Deutschland hatten schon sehr lange ihr eigenes Telefonnetz, das sogenannte BASA-Netz. BASA steht für Bahn-Selbstanschluss. Jeder Bahnhof, jedes Stellwerk, jede Werkstatt oder jeder, der wichtig war, hatte einen Anschluss oder vielleicht sogar mehrere Telefonanschlüsse. Intern konnte man sich so anrufen. Heute widmen wir uns diesem BASA-Netz. Dafür bin ich nach Stuttgart gereist und habe das Fernmeldemuseum in Stuttgart besucht. Ein kleiner Hinweis noch, auf langsamfahrt.de, da findet ihr zum einen Bilder dieser BASA-Anlage, aber auch eine ganz eigene Folge über das Fernmeldemuseum in Stuttgart. Noch ein Hinweis, ihr hört die Radiovariante von Langsamfahrt. Eigentlich erscheint Langsamfahrt als Eisenbahn-Podcast auf langsamfahrt.de und in den so üblichen Podcast-Portalen. Etwa alle 2 Wochen erscheint eine neue Folge und die geht dann auch gerne mal länger als eine Stunde. Fürs Radio muss ich die Interviews zum Teil deutlich zusammenkürzen, so übrigens auch heute. Wenn ihr euch für die Welt der Eisenbahn interessiert, verweise ich euch gerne an diesen Podcast, denn es gibt dort auch immer wieder mal Folgen, die gar nicht im Radio laufen. Langsamfahrt.de und überall da, wo es Podcasts gibt. Ich bin zu Gast in Stuttgart im Fernmeldemuseum und mir gegenüber sitzt Anton Karoly. Hallo.
6: Hallo, Herr Börner.
3: Ja, wir sind hier ein bisschen in der Unterwelt. Gelegentlich hört man hier Geräusche. Das ist eine S-Bahn, die dann unter uns durchfährt. Wir sind nämlich in einer S-Bahn-Station.
6: Richtig. Wir sind in der S-Bahn-Station Schwabstraße.
3: Ja, ihr habt hier das Fernmeldemuseum. Darüber haben wir auch eine eigene Folge gemacht, an die ich an dieser Stelle mal verweisen möchte. Denn da haben wir mal über das Museum gesprochen, sind mal durchgelaufen und haben viele Bereiche mal so ein bisschen erkundet. Und heute wollen wir uns mal dem BASA-Netz widmen. BASA steht für Bahn-Selbstanschluss und das war ein Telefonnetz.
6: Ja, das ist richtig. Die Eisenbahn oder früher die Reichsbahn und dann die Bundesbahn, später die Deutsche Bahn. Wir haben ein eigenes Geschäftsnetz. Dieses Geschäftsnetz ist ein internes Netz, das über ganz Deutschland geht. Das heißt also vor 1945 sogar noch in diese Gebiete, die heute nicht mehr zur Bundesrepublik gehören. Also man konnte damals von Ostpreußen bis nach Berchtesgaden über ein internes Geschäftsnetz der Deutschen, der Reichsbahn oder damals später Reichsbahn, der Bundesbahn, ja. Also von der Reichsbahn sprechen, ja, nach dem Krieg natürlich nicht mehr. Aber dieses interne Geschäftsnetz war das sogenannte BASA-Netz. Und das BASA-Netz stammt ja aus der Zeit 1928, da gab es ein sogenanntes Fernmeldeanlagengesetz, weil Fernmeldeanlagen durfte ja nur der Staat betreiben. Hm. Und die Reichsbahn hatte also eine Sondergenehmigung, um ein eigenes Geschäftsnetz aufzubauen.
3: Aber die Reichsbahn gehörte ja auch dem Staat. Also
6: richtig, die Reichsbahn gehörte dem Staat, war also sogenannt, das jetzt eine Behörde war. Die Bundesbahn war eine Behörde. Ich gehe mal davon aus, dass die Reichsbahn auch eine Behörde war. Hm. Von daher war das natürlich naheliegend. Ja. Das Besondere ist vielleicht, die Reichsautobahnen wurden ja von einer Tochtergesellschaft der Reichsbahn gebaut und man hatte damals sogar neben der Reichsautobahn die ersten Kabel verlegt, die die Reichsbahn auch benutzen durfte. Ja.
7: Also das Basarnetz ging entlang der Autobahnen zum Teil.
6: Ja, und ich kann mich noch erinnern, wir als bei der Bundesbahn hatten sogar in den 70er, 80er Jahren sogenannte Autobahnkabel in Betrieb, wo Ersatzleitungen geschaltet waren, wenn also auf der Hauptstrecke, nehmen wir mal an, von Stuttgart nach Ulm, da liefen da die Fernmeldekabel immer neben der Bahnstrecke. Hm. Und es gab auch neben der Autobahn von Stuttgart nach Ulm ein Autobahnkabel sogar bis München. Und da wurden also, wenn das andere Kabel, die Kabel gestört waren, wurden Ersatzleitungen über das Autobahnkabel geschaltet. Ja,
7: ja, ist doch eigentlich flexibel dann
6: ja,
7: im Störungsfall.
6: Ganz
7: also man hat zu Reichsbahnzeiten, also wir reden nicht von der Reichsbahn der DDR, sondern die Reichsbahn im ja damals Dritten Reich und auch davor schon angefangen, ein Telefonnetz parallel zu dem der Post aufzubauen. Also das war, die Post hatte das öffentliche Netz und die Bahn hat gemerkt, wir müssen so viel betrieblich telefonieren, da lohnt sich schon ein eigenes Netz.
6: Ja, natürlich, weil die Bahn hatte ja natürlich mehrere tausend Bahnhöfe. Sie hatte Güterabfertigungen, sie hatte Expressgutabfertigungen, sie hatte also einen hohen internen Bedarf an Fernsprechern. Und das über das öffentliche Netz zu betreiben, wäre erst einmal wahrscheinlich von der Gebühren her sehr, sehr teuer für die Bahn. Mhm. Und deswegen hat die Bahn ein eigenes Geschäftsnetz aufgebaut, das eigentlich in der Technik genauso funktioniert hat, wie das von der Bundes- oder von der Reichspost oder Bundespost. Mhm. Allerdings mit einigen Abwandlungen. Da kommen wir aber vielleicht nachher noch drauf, die technischen Abwandlungen. Aber dieses interne Geschäftsnetz hat natürlich auch seine Berechtigung gehabt, ja.
7: Größter Unterschied zum Beispiel, es gab keine Abrechnung.
6: Also ja, zum Beispiel.
7: Keine Gebührenerhebung.
6: Genau.
7: War ja egal, wie viel telefoniert wurde.
6: Genau. Weil es ist ja so, das wurde nur intern benutzt. Es gab zwar sogenannte postberechtigte Anschlüsse ins Postnetz. Das waren aber nur ganz bestimmte Telefonanschlüsse. In der Regel war ein BASA-Anschluss nicht postberechtigt, sondern nur ganz bestimmte, relativ wenige. Und die wurden aber dann Gebühren, also da hat die Post schon auch Gebührenzähler gehabt.
7: Ja, da hatte ja dann, hatte die Bahn quasi einen Anschluss bei der Post.
6: Richtig,
7: und dann wurde quasi durchgereicht.
6: Das waren sogenannte Postübertragungen. Diese Postübertragungen wurden natürlich gebührenmäßig erfasst. Bei der Post, ja.
7: Ja, also dieses BASA-Netz, das ging wirklich von den Gebieten, die heute polnisch sind, über komplett Deutschland, was heute tschechisch ist, Deutschland, Bayern, Baden-Württemberg, Nordsee, Ostdeutschland auch, die hatten auch damals, das auch.
6: Ja.
7: Hat sich wahrscheinlich ein bisschen unabhängiger weiterentwickelt, kann man vielleicht auch nachher mal kurz drauf eingehen. Ja.
6: Das wurde aber dann nach dem Krieg getrennt. Das heißt also, das BASA-Netz der Bundesbahn und das BASA-Netz der Deutschen Reichsbahn waren zwei getrennte Netze natürlich.
7: Ja, klar.
6: Aber es gab dann schon Verbindungen, ja. Also es gab spezielle Verbindungen zwischen diesen beiden Netzen. Ob die jetzt noch handvermittelt wurden, das kann ich jetzt nicht sagen. Ich gehe mal davon aus, dass die handvermittelt wurden.
7: Wenn man jetzt mal an die Züge denkt, die über die Grenze fahren durften, da mussten ja auch Zugmeldungen erfolgen. Richtig. Zur Zugmeldung kommen wir später auch mal. Jetzt war das BASA-Netz aber nicht so ein Punkt-zu-Punkt-Netz, sondern wirklich ein Netz mit vielen Teilnehmern.
6: Ja, das war so. Das BASA-Netz unterscheidet sich auch vom öffentlichen Netz dadurch, dass es ein sogenanntes Knotennetz war. Ja, also es gab ein sogenanntes BASA-Großnetz, ja. Und es gab die sogenannten Direktionsnetze, also das BASA-Großnetz. Das waren dann diese großen Städte in Deutschland, also Hamburg, Hannover, Kassel, Wuppertal, Köln, Bonn. In der Regel die, wo eine Bundesbahndirektion waren. Ja, also es gab ja früher diese Bundesbahndirektionen. Und jede Bundesbahndirektion hatte ja eine Haupt- oder einen Sitz.
7: Ja.
6: Und diese Sitze der Bundesbahndirektion waren über das BASA-Großnetz erreichbar. Die hatten als Vorwahl immer eine 9. Also 9, wenn ich eine 9 gewählt habe von irgendeinem BASA-Teilnehmer, bin ich automatisch ins Großnetz gelangt, ja.
7: Also jeder hatte eine Nummer, die aus dem Großnetz überall galt und ja, also ähnlich wie mit der Vorwahl irgendwo anrufen und es gab so eine Art Ortsrufnummer.
6: Genau, also es gab, also wir hatten ja im BASA-Netz auch eine Vorwahl und eine Teilnehmernummer, ja.
7: Mhm.
6: Und die Vorwahlen waren so organisiert, als in dem Moment, wenn ich also eine 9 wähle, bin ich ins Großnetz gekommen. Und wenn ich eine 8 wähle, dann bin ich ins Direktionsnetz gekommen, ja. Ja, also, das war jeweils ein Knoten. Man muss sich das so vorstellen. Jeder Direktionssitz war ein Knoten. Alle Direktionssitze waren verbunden über das Großnetz. Mit 9 anwählbar. Zum Beispiel hatte Hamburg die 947, Stuttgart hatte die 952 und so weiter, ja. Und von diesen Direktionsstandorten gingen dann die Leitungen draußen nach den Städten in der Direktion. Also jetzt zum Beispiel Direktion Stuttgart ging jetzt zum Beispiel, war der nächste Knotenbahnhof jetzt Esslingen oder Ulm oder Heilbronn oder Mannheim, ja, je nachdem, ja. Also beziehungsweise Mannheim war wieder Direktion Karlsruhe.
7: Genau. Ja. Also hat also man so quasi erstmal gewählt für Stuttgart, dann Bereich Ulm, richtig, und dann den kleinen Provinzbahnhof, genau. Oder ja.
6: Genau. Das heißt also, wenn ich jetzt zum Beispiel von einem Provinzbahnhof die 8 gewählt habe, bin ich automatisch mit der 8 ins Direktionsnetz gekommen, ja, auf eine Übertragung in die Direktionsbasa, ja. Und mit den nächsten 2 Ziffern habe ich dann ausgewählt, welche Stadt ich möchte. Wenn ich dann die 9 gewählt habe, bin ich automatisch auch in die Direktionsbasa, aber dann schon ins Großnetz gekommen, ja.
7: Ja.
6: Also so war das organisiert.
7: Also in mehreren Ebenen kann man sich vorstellen, und wenn man die 9 wählt, kommt man auf die ganz äußerste Ebene, genau, um sich dann da rein zu wählen, wo man hin, genau, möchte.
6: Ja, ja.
7: Wie lange waren denn dann so die Nummern?
6: Ach, das ist so, wir hatten ja eigentlich die Vorwahlnummern waren alle dreistellig, hat ja ausgereicht, weil wir hatten ja nur...
7: War ja nur für die Bahn.
6: War nur für die Bahn. Und wir hatten in den großen Städten, so wie Stuttgart, hatten wir 10.000 der BASA. Also BASA für 10.000 Teilnehmer waren natürlich keine 10.000, aber für 10.000. Und das waren dann vierstellige Rufnummern.
7: Jo. Ja. Also hat man im Zweifel gewählt 9, um aufs Großnetz zu kommen, 2 Stellen für die Direktion.
6: Ja. Oder für die, wenn ich jetzt zum Beispiel die 947 gewählt habe, bin ich nach Hamburg gekommen und dann musste ich noch die Teilnehmernummer.
7: Und die war im Zweifel dann auch nur vierstellig?
6: Genau. Oder wenn ich von Hamburg noch einen Provinzbahnhof möchte, muss ich natürlich diese Vorwahl auch noch wählen, ja. Ja, wenn ich jetzt zum Beispiel von Hamburg nach Stuttgart gewählt habe, ja, mit der 952 und wollte zum Beispiel nach Esslingen, dann musste ich nochmal die 822 nachwählen. Ja.
7: Ja.
6: Also man hatte also ein Fernsprechbuch gehabt natürlich und in dem Fernsprechbuch war natürlich die Nummer natürlich drin, ja.
7: Ja, also wir reden jetzt hier natürlich von technisch vermittelten Gesprächen. Genau. Die Anfänge waren wahrscheinlich, wie damals beim Fräulein vom Amt, könnte ich mir vorstellen, auch erstmal handvermittelt.
6: Aber bei der BASA nicht. Bei der BASA, Fernverbindungen waren am Anfang handvermittelt, aber die Ortsverbindungen nicht.
7: Ja. Also da waren wir schon mit der Technik weit BASA, voraus immer.
6: Genau. Das BASA-Netz hatte sogar vor dem öffentlichen Postnetz ein Selbstwähl. Charakter, ja.
7: Ja.
6: Ja, also die Reichsbahn war damals technisch schon etwas früher dran, wie die Reichspost. Wahrscheinlich hängt es auch damit zusammen von der Bedeutung. Die Bahn war natürlich es war das wichtigste Verkehrsmittel damals, ja.
7: Ja.
6: Also, da gab es ja jetzt nicht diesen großen LKW-Anteil wie heute, ja. Und die Bahn hatte also einen hohen Stellenwert. Deswegen hat man das natürlich dann so schnell wie möglich ausgebaut.
7: Ja.
6: Was besonders noch zu sagen wäre, es gab auch sogenannte Querverbindungen. Also, weil man musste ja eigentlich von einem Provinzbahnhof, wenn man die 8 gewählt hat, immer eine Leitung belegen zu der Direktion. Und wenn sie jetzt also ein bisschen draußen waren, meinetwegen in Ulm und mussten eigentlich nur noch Blaubeuren wählen, dann wäre es ja eigentlich unsinnig gewesen, dass ich eine Übertragung belegt in die Direktionsbasa und wieder zurück, sondern da gab es dann sogenannte Querverbindungen, konnte man auch wählen. Ja.
7: Das waren dann Kurzwahlen, die auf direkterem Wege gingen.
6: Zum Beispiel von Ulm nach Blaubeuren 7-3 und dann die Teilnehmernummer.
7: Ja. Ja.
6: Das waren sogenannte Querverbindungen, ja. das war auch noch eine Besonderheit, die sicherlich bei der Post nicht so waren. Ja.
7: Ich glaube, in der DDR gab es auch diese Querverbindungen. Ja, ob es bei der Bundespost gab, das weiß ich gar nicht.
6: Das kann ich jetzt auch nicht sagen. So tief bin ich mit der Bundespost.
7: Aber das waren dann so Abkürzungen, um jetzt irgendwie...
6: Damit man nicht unnötig Leitungen belegt. Wissen Sie, wenn ich von Ulm nach Blaubeuren liegt 10 Kilometer von Ulm weg ungefähr. Hm. Wenn ich von Ulm nach Blaubeuren telefoniere und muss dann über Stuttgart und wieder zurück, belege ich ja 2 Fernleitungen, ja, in der Direktion. Und deswegen hat man dann in diesen Fällen auch Querverbindungen eingebaut. Die Querverbindungen waren sogenannte Kurzwahlen, zum Beispiel 7-3, ja.
7: Und dann die Teilnehmernummer.
6: Und dann die Teilnehmernummer, ja.
7: Die war am Ende aber dann natürlich gleich, weil die war gleich, ja der Anschluss.
6: Genau, gleich, ja.
7: Ja. Und mit Leitung belegt heißt dann auch, dass er in der Vermittlungsstelle die Wähler festhingen auf den entsprechenden Leitungen und so lange nichts neu einwählen konnten.
6: Also man hätte theoretisch, nehmen wir mal an, wir haben jetzt, ich sage jetzt einmal, 10 Leitungen von Ulm nach Stuttgart. Ich könnte jetzt theoretisch alle 10 Leitungen belegen, indem ich die Stuttgarter Vorwahl wähle. Dann bin ich in Stuttgart, wähle von dort wieder nach Ulm zurück. Weil von dort wieder nach Stuttgart, man könnte theoretisch...
7: Ach, das ging?
6: Das ging, ja. Man ist aber davon ausgegangen, dass das niemand macht. Ja, also
7: beim geschlossenen System vielleicht machbar.
6: Ja, weil es bei der Bahn gab es nur verantwortungsvolle Mitarbeiter. Sie machen sowas nicht.
7: Ja.
6: Ja, also möglich war das. Was auch noch eine Besonderheit war, technisch, und zwar, wir hatten bei der Bahn eine... zweiseitige Auslösung. Das heißt, wenn Sie jetzt bei der Post ein Gespräch aufbauen, dann können Sie nur das Gespräch selber auslösen. Das heißt, Sie telefonieren mit Ihrem Gesprächspartner. Wenn der auflegt und Sie nicht, dann bleibt das Gespräch, die Leitung bestehen. Bei der Bahn war das nicht der Fall. Bei der Bahn hat der Erste, der aufgelegt hat, hat die Verbindung ausgelöst.
7: Und dann haben die ganzen Wähler sich in Grundstellung
6: gebracht. Genau, egal wer das war, ob das jetzt der Angerufene war oder der Gerufene. Es war auch noch eine Besonderheit, die abweichend ist.
7: War ja doch eigentlich besser. Wozu braucht man die Leitung so lange noch belegen?
6: Es war aufwendiger von der Schaltung her.
7: Ah.
6: Und da die Bundespost oder die Post natürlich sehr, sehr, sehr viele Teilnehmer hatte, war natürlich das für technisch zusätzlicher Aufwand, diese Rückauslösung, diese zweiseitige Rückauslösung, die hat man bei der Post dann nicht durchgeführt, aus wahrscheinlich aus finanziellen Gründen. Und man hat halt gesagt, egal, irgendjemand bezahlt er dann.
7: Ja, wenn die Verbindung so lange noch gebührenpflichtig ist, hat man es ja darüber gelöst.
6: Genau. Was auch noch irgendwie abweicht, und zwar wir hatten bei jedem Knotenbahnhof hatten wir, oder bei jedem Knotenbahnhof hatten wir einen sogenannten Namengeber. Ja? Mhm. Und der Namengeber, der hat immer die Stadt angezeigt, an die man angewählt hat. Ja. Also wenn ich jetzt zum Beispiel von Stuttgart nach Tübingen wähle mit der Vorwahl, wenn ich die Vorwahl gewählt habe, dann habe ich vom Namengeber Tübingen gehört. Ja,
7: also ich habe gewählt und beim Wählen hat er mir dann mal den Namen gesagt, der Stadt, wo ich jetzt bin.
6: Können wir nachher sicherlich auch mal hören.
7: Ja.
6: Wenn wir das, wir haben hier einen Namengeber, können wir gerne mal anhören, ja, wie sich das anhört. Ja. Ich muss es nur einschalten.
7: Ja.
6: Also ich baue jetzt eine Verbindung auf von Esslingen nach Tübingen. Ja?
7: Mhm.
6: Ich wähle die Vorwahl, in dem Fall wäre das jetzt die 2-3.
7: Was wir hier klackern und hören, das sind dann die Wählrelais.
6: Und jetzt hören Sie Tübingen.
8: Tübingen. Tübingen. Tübingen. Tübingen.
7: Genau. So, ich habe jetzt das Telefon in der Hand. Genau. Es kommt Tübingen und jetzt kann ich die Anschlussnummer.
6: Genau, die 444 in dem Fall.
7: Also nach der Vorwahl kam dann die Ansage, in welcher Stadt ich bin. Da wusste ich schon mal, wo ich bin.
6: Jetzt haben wir wieder Tübingen, ja.
7: Tübingen, ja.
6: Genau, und jetzt wähle ich dann die 444. So, und jetzt bin ich praktisch sozusagen... in Tübingen, ja.
7: Ja, also jetzt könnten wir telefonieren.
6: Genau. So ist es, ja.
7: Und also nach dem Auflegen haben alle zurückgeklackt, obwohl ich den einen Hörer noch in der Hand hielt.
6: Und es ist so, der Namengeber, der wurde nur beim Bahnnetz, im Basanetz eingesetzt, den hat die Post nicht gemacht. Und zwar hat die Post gesagt, wenn jeder nur 2, 3, 4 Sekunden hört, den Namen, das summiert sich dann bei vielen tausend Gesprächen am Tag und damit wird die Leitung unnötig belegt, ja. Aber bei der Bahn hat man das beibehalten, eben weil wir ja nicht gebührenabhängig waren, ja. Also da konnte man wirklich immer hören, ob man in der richtigen Stadt ist, ja. Das heißt auch bei uns, die ist die Eiserne Jungfrau. Und zwar der Namengeber war auf einem Endlos-Tonband aufgesprochen. Und jedes Knotenamt, also hatte so sozusagen so einen Namengeber. Es war ein Endlos-Tonband und dieses Endlos-Tonband wurde dann auf die Übertragung geschaltet, die man dann angewählt hat.
7: Ist ein grauer Kasten mit einem kleinen Sichtfenster und da drin sieht man, wie sich das im Kreis dreht. Da drin wird der Ton abgenommen und dann kurz drauf geschaltet.
6: Genau, und ist alles noch Röhrentechnik, also... Mhm. Ja, also es gab natürlich schon modernere Namengeber. Wir sind aber im Museum.
7: Ja, und hier steht natürlich ein älterer. Das alte.
6: Die neuen Namengeber waren natürlich elektronisch, klar. Aber jetzt gibt es die Namengeber nicht mehr. Das Basanetz hat keinen Namengeber mehr. Das war also bis zur elektromechanischen BASA war das noch so. Bei der ISDN, wo dann die BASA auf ISDN-Technik umgestellt wurde, fielen dann die Namengeber auch weg. Ja, das war die Besonderheit. Was auch noch eine Besonderheit war, und zwar, es gab ja Nebenstrecken bei der Bahn. Mhm. Und diese Nebenstrecken waren in der Regel, also wir gehen jetzt einmal von den 40er, 50er Jahren aus, nicht verkabelt. Das heißt, die hatten Freileitungen.
7: Mhm. Also diese Telegrafenleitungen auf den Masten.
6: Alle 50 Meter an Holzmasten, dann diese Querträger mit diesen Isolatoren und die blanken Drähte. Und man kann sich jetzt ja vorstellen, dass da der Platz natürlich relativ gering war. Das heißt also, wenn man da 5, 6, 7, 8 Leitungen hatte, war das viel. Jetzt braucht man natürlich auf der Strecke nicht nur BASA-Fernsprecher, man hat ja auf der Strecke auch noch betriebliche Fernsprechleitungen, Uhrenleitungen oder zum Beispiel die Zugmeldeleitungen, die Unfallleitungen. Und wenn wir jetzt zum Beispiel eine Strecke hatten mit 10 Bahnhöfen, ja, jeder Bahnhof, nehmen wir mal an, das sind kleine Bahnhöfe, die hatten nur einen BASA-Fernsprecher, dann bräuchten ja wir 10 Leitungen nur für die BASA-Fernsprecher, wenn wir jedem Bahnhof einen BASA-Fernsprecher geben würden. Und deswegen hat man sogenannte BASA-Bezirksleitungen kreiert. Ja, das heißt also, es gab eine BASA-Bezirksleitung, das war ein Paar Leitung auf der Freileitung und auf diesem Paar Freileitung waren alle Bahnhöfe mit einem Fernsprecher angeschlossen. Mhm. Und zwar war da die Besonderheit, das waren OB-Fernsprecher mit Wahlzusatz.
7: Aha. Also OB-Fernsprecher,
6: richtig,
7: das sind die mit den Kurbeln, richtig, die auch an den F-Kästen an der Strecke drin sind.
6: Die auch für die Zugmeldungen benutzt wurden, nur das war ein separater Fernsprecher. Der hatte unten noch einen Zusatz mit einer Wählscheibe. Und die waren alle auf einer sogenannten Leitung. Ja? Das heißt, die konnten auch untereinander telefonieren. Wenn sie gekurbelt haben, ging dann auch dieser Rufwechselstrom raus. Aber die Besonderheit war die hatten einen Beikasten mit einer Wählscheibe. Und wenn sie dann die R-Taste gedrückt haben, dann sind die auf die nächste größere Knotenbasa gekommen.
7: Ah, also eigentlich eine OB-Leitung, die man mit dem Druck auf die R-Taste aufs Basanetz schalten konnte.
6: Genau, genau. Und dann konnte er, wenn er auf der Knotenbasa war, konnte er mit der Wählscheibe weiterwählen. Also entweder nächste Vorwahl oder ein Teilnehmer. Ja. Ja. Das Besondere war, man hat also für diese, nehmen wir mal an, das sind 10 Bahnhöfe, 10 kleine Bahnhöfe oder 10 kleine Stellen, man hat also für alle 10 nur eine Leitung gebraucht, aber alle 10 konnten sich bei Bedarf ins Basanetz einwählen. Was nicht war, war Geheimsprechen. Das heißt, es war kein Geheimsprechen.
7: Konnte jeder mithören.
6: Genau. Das heißt, da wurde schon eine Sprachdisziplin gefordert. Wenn ich jetzt von einem Bahnhof aus, nehmen wir mal an, ein Basa-Gespräch führen wollte und hob ab und es hat jemand gesprochen, dann musste ich halt warten.
7: Ja.
6: Ja, man hätte mithören können. Das wusste man auch, dass es kein Geheimsprechen ist. Man ging ja davon aus, es werden keine Privatgespräche geführt, sondern nur Dienstgespräche.
7: Ja.
6: Genau. Und das war die sogenannte BASA-Bezirks, die sogenannte OBW, also OB mit Wahlzusatz. Mhm. Eine Besonderheit von dem BASA.
7: Dann hatten doch aber auch alle 10 Bahnhöfe dieselbe Rufnummer.
6: Nein, die hatten nicht dieselbe Rufnummer. Und zwar, wenn man die angewählt hat, die hatten ein sogenanntes Morse-Rufzeichen.
7: Ah, das kam das dann
6: heißt,
7: noch dazu.
6: Genau, das heißt, wenn ich jetzt von außen, nehme ich jetzt mal an, ich wähle von Stuttgart einen kleinen Bahnhof an, ja, mhm. Dann wähle ich zuerst die muss ich natürlich im Fernsprechbuch nachgucken.
7: Also es gab ein Telefonbuch.
6: Es gab ein Telefonbuch, da war das genau drin. Da wähle ich die nächste Knotenbase an, ja, zum Beispiel Ulm. Und dann muss ich eine Zusatzkennziffer wählen, zum Beispiel 7.3, damit ich auf diese Leitung komme. Mhm. Und dann muss ich jetzt wissen, welchen Teilnehmer möchte ich. Und zwar hat jeder Teilnehmer eine Nummer bekommen, die aus 2er und 9er bestand.
7: Ah, kurz und lang.
6: Genau, die 2 war die kurz und die 9 eine lang. Lang, ja. So, das heißt also, wenn jetzt ein Bahnhof gewusst hat, ich habe kurz lang, dann hat er gewusst, aha, wenn der Ruf kurz lang, weil wenn jemand den angerufen hat, dann hat er bei ihm im Takt dieses Rufzeichens der Wecker geklingelt.
7: Ja.
6: So, das hat bei allen geklingelt. Bei allen.
7: Aber jeder kannte sein Rufzeichen. Aber
6: jeder kannte sein Rufzeichen und der, wo eben das kurz 9 hatte, hat eben dann abgenommen.
7: Also 2-9 für kurz lang. Richtig. Oder 9-9 genau. Für lang.
6: Genau, ja. So war das da eingeteilt. Natürlich konnte ein anderer auch abnehmen und mithören, aber das
7: war. Man hat halt nicht den dran gehabt, ja. Also genau, der dran gehen sollte, richtig. Der musste dann schon auf sein Rufzeichen genau. Achten.
6: Und dann als weitere Technik gab es die sogenannte BASA-Bezirksverbindungen. Die hatten dann Folgendes, das war dann die Weiterentwicklung nach dem OBWZ, also in den 70er Jahren. Und zwar, die hatten einen BASA-Bezirksfernsprecher, das war ein Fernsprecher mit einem Relais-Beikasten. Mhm. In diesem Relais-Beikasten war ein Wählerrelais drin. Und das war auch eine Gemeinschaftsleitung und da konnte man 34 Teilnehmer anschließen. Also dieses Wählerrelais hatte also bis zu 34 Teilnehmer ausscheiden können. Da hat man also Folgendes gemacht. Man hat die Knotenbase angewählt, die Kennziffer für die Bezirksleitung und dann eine Ziffer von 1 bis 34. Ja. Mhm. Das war dann die Weiterentwicklung der BASA-Bezirksfernsprechtechnik. Hatte aber dann den Aufwand war der, ich habe eine Stromversorgung gebraucht für 24 Volt, einen extra Fernsprecher mit Beikasten. Aber der Vorteil war, da war dann Geheimsprechen gewährleistet. Ja.
7: Ja.
6: Und die konnten auch dann ins BASA-Netz wählen mit einer Kennziffer. Also die mussten dann nicht mehr die R-Taste drücken, sondern die hatten mit einer Kennziffer ins BASA-Netz wählen können. Das war die sogenannte BASA-Bezirksfernsprechtechnik, ja. BASA-Bezirksleitung. BASA-Bez, sagt man ja dann, ja. Diese BASA-Bez-Technik wurde dann später, wo man dann den Zugbahnfunk hatte, auch für die Notrufwahl für den Zugfunk verwendet.
7: Ja, das BASA-Netz war mit dem Zugbahnfunk sogar verknüpft damals. Also
6: genau.
7: Der Fahrdienstleiter hat ja über BASA erstmal telefonieren müssen, um funken zu können.
6: Nee, das ist so, der Fahrdienstleiter hat praktisch über diese BASA über diese FBUD-Verbindung, über diese BASA-Bezirksverbindung die Vermittlung rufen können und dann sich einen Zug mit einem Zug verbinden lassen können. Oder er konnte auch direkt den Notruf absetzen, das ging auch.
7: Ja.
6: Ja, also er konnte jetzt nicht direkt den Zug anrufen, sondern nur über die Vermittlung.
7: Also die Zugbahnfunkvermittlung?
6: Genau, aber den Notruf konnte er direkt absetzen.
7: Aber den haben im Zweifel dann ein paar mehr gehört und nicht nur der Zug.
6: Bei einer Notrufverbindung haben alle Lokomotiven der Strecke, die jetzt angesteuert wurden, natürlich das gehört. Ja. Das war ja auch Sinn der
7: Sache. Aber es ging schnell dafür.
6: Das ging relativ schnell. Er musste sozusagen praktisch nur eine Null wählen. Ja.
7: Hm. Ja. Und sonst hat er die Zugbahnfunkvermittlung angerufen und hat dann gesagt, ich hätte gerne den Zug 4711. Ja. Und dann hat er weitervermittelt über Zugfunk. Und dann klingelte es auf der Lok.
6: Genau. Und das Besondere war an dieser Technik, die konnten ja auch untereinander sprechen, diese BASA-Bezirksfernsprecher. Mhm. Und wie gesagt, da war dann auch Geheimsprechen gewährleistet. Das heißt also, wenn zwei Basler Bezirksfernsprecher untereinander gesprochen haben, dann waren natürlich die anderen belegt sozusagen. Ja, die hatten so ein Schauzeichen und sie sahen, dass belegt war. Wenn jetzt ein Teilnehmer einen Notruf absetzen musste und die Leitung war belegt, dann konnte er sich mit der R-Taste, mit dem einmaligen Drücken aufschalten, konnte sagen, bitte auflegen, ich habe einen Notruf. Wenn sie es nicht gemacht haben, konnte er mit dem zweiten Tastendruck beide rauswerfen und dann den Notruf absetzen. Kann man übrigens auch über den Allfernsprecher machen, ja.
7: Ja.
6: Wenn er die Basler Bezirksverbindung hatte.
7: Also ein Allfernsprecher war ein Telefon auf dem Stellwerk, was ein bisschen größer war, was ja Basler-Leitungen hatte, direkte Signalfernsprecher, ja. Also OB-Leitungen,
6: ja.
7: Manchmal auch ein Postanschluss, manchmal auch eine Durchsagefunktion.
6: Wechselsprechen, Funksprechen, Lautsprecher. Also er hatte alles drauf an Kommunikation, was eigentlich auf dem Stellwerk war, auf einem
7: Funksprecher. Aber in einem Gerät drinne, das war der Vorteil. Es gab zwar einen Relaisschrank, wo das dann alles durchlief,
6: richtig, ja.
7: Aber auf dem Tisch stand nur ein Gerät, um richtig. Die Arbeit schon mal zu vereinfachen.
6: Genau, das ist ja so. Der Vorgänger war ja so, er hatte ganz, ganz früher hatte er ja 5, 6, 7 OB-Fernsprecher. Er hatte einen Basler-Fernsprecher, er hatte ein Wechselsprechgerät, er hatte vielleicht noch einen Funk. Das war natürlich dann zu viel. Man hat dann alles auf einem Allfernsprecher sozusagen zentralisiert. Der Allfernsprecher war ja eigentlich in den Anfang der 50er Jahre ist kreiert worden. Ja? Mhm. Anfang der 50er Jahre von der Firma Siemens. Das war der AE55 in Relais-Technik. Und der Nachfolger war dann der BF80 von Telefunken oder ANT. Es gab dann auch noch die Firmen Wenzel mit dem MAX und die Firma Neumann mit dem MF84, ja.
7: Hm.
6: Nur das, also Vollständigkeit.
7: Der Vollständigkeit, ja.
6: Da sind wir ein bisschen abgekommen vom...
7: Ja. Im Basler-Netz, das waren ja dann, was gab es da für Endgeräte? Das waren ja wahrscheinlich so ganz normale Fernsprecher, ja. Wie sie die Post auch hatte.
6: Ja, also im Basler-Netz selber hatten wir nur Sonderfernsprecher bei der Vermittlung, ja, bei der 1000. Die 1000 war ja die zentrale Entstörstelle. Ja. Die hatte also einen Sonderfernsprecher und konnte 5 Verbindungen gleichzeitig aufbauen. Dann hatten wir noch Sonderfernsprecher in der Hellempfänger- und Hellgeber-Technik. Also das sind dann diese schriftlichen Weitermeldungen über die Telefonleitung an die Hellempfänger. Das sind dann so Papierstreifen, wo drauf geschrieben werden kann.
7: Also das war wie so eine Art Telex, es kamen ja, Papierstreifen raus mit einer Textinformation.
6: Genau.
7: Ähnlich wie ein Fernschreiber, nur technisch ein bisschen anders.
6: Technisch einfacher und technisch anders. Da gab es Sonderfernsprecher in der Regel, aber der normale BASA-Teilnehmer hatten die gleichen Fernsprecher wie bei der Post. Ja.
7: Mhm.
6: Also die gleiche Technik, die gleiche Fernsprecher, die gleiche Form, ja. Den W61 gab es ja bei der Post, den gab es ja bei der Bahn oder den W48. Den
7: ja, warum auch neu entwickeln? Das ist ja im Hintergrund auch das
6: war
7: ist ja kompatibel.
6: Technik. Es ist auch so, auch die Vermittlungstechnik, die Hebdrehwählertechnik war die gleiche.
7: Hm.
6: Die EMD-Technik, also die Edelmetall-Motordrehwähler waren die gleichen. Es gab vielleicht

0: Scheibe haben.
1: Mhm.
0: Und zwar, das kommt daher, weil eben, wenn zwei, wie Sie sagen, wenn einer wählt und er schaltet sich ganz normal auf die AB auf, dann kann es sein, dass durch das Klingeln des anderen Apparates, Falschwahlen gibt, ja, dann werden die Impulse verfälscht, ja.
1: Ach so, wenn beide abgenommen haben und...
0: Nee, wenn ich zwei Apparate auf dem AB parallel schalte und einer wählt, dann klingelt ja der andere, durch die Impulse klingelt er mit.
1: Ja. Ah.
0: Und dieses Klingeln, diese Induktivität,
1: und das könnte die da entsteht, Störungen geben.
0: Verfälscht die Impulse. Deswegen hat man in der Regel den zweiten auch nicht auf AB angeschlossen, sondern auf B und W2. Ja.
1: Mhm.
0: Oder ohne Wählscheibe, ja.
1: Ja.
0: Das man nur zum Mithören. Aber in der Regel gab es die Möglichkeit, ihn auf B und W2 anzuschließen. Das ist jetzt aber so relativ ziemlich tief in der Technik.
1: Ja, das ist dann eher, wozu braucht man das Telefon ohne Wählscheibe, nur um ranzugehen, um mitzuhören.
0: Ja, zum Mithören halt, ja.
1: Genau. Ja.
0: Aber relativ, es gab aber Telefone ohne Wählscheibe, W61, da gebe ich Ihnen recht, und zwar in der Wählbefehlstechnik.
1: Mhm.
0: Wählbefehlstechnik 61. Das ist wieder eine besondere Technik, die es nur bei der Bahn gab. Das ist eine Technik, und zwar wurde die nur für Signalfernsprecher verwendet. Ja.
1: Mhm.
0: Und zwar aus dem Grunde, ein Signalfernsprecher darf nur eine Leitung besitzen. Also auf einer Leitung von einem Signalfernsprecher dürfen keinesfalls mehrere Telefone sein. Und zwar aus dem einen Grund, damit niemand die Befehle mithören können, die der Fahrtenschleiter dem Lokführer gibt. Und damit es keine, nehmen wir mal an, alle Signalfernsprecher wären auf einer Leitung und der würde jetzt einen Befehl und ein Signal geben, dann könnte ja unter Umständen in einem anderen Signal einer den Befehl aufgreifen und für sich,
1: Das ist ein Lokführer, der es nicht darf, also ein Zug, der es nicht darf, an einem Signal nachher vorbeifährt.
0: Jedes Signal hat eine eigene Leitung zum Stellwerk.
1: Also das hat man vielleicht schon mal gesehen, altes Formsignal und dann daneben ein Fernsprechkasten und da drin ist
0: nur eine
1: der Signalfernsprecher.
0: Nur darf kein zweiter mithören, weil über einen Signalfernsprecher wird auch ein Befehl durchgegeben, und zwar das ist die Zeitform-Subfunk. Ja.
1: Ja.
0: Da konnte man ja nicht über Funk sprechen, sondern da musste, wenn an einem gestörten Signal darf nur weitergefahren werden, wenn ein Befehl von einem Fahrtenschleiter, und zwar ein schriftlicher Befehl, vorliegt. Ja. Und deswegen muss der Fahrtenschleiter auch ganz sicher sein, dass der Lokführer an dem Signal A ist oder Signal B.
1: Und das ist natürlich ausgeschlossen, wenn da nur ein Telefon richtig, dranhängt. Ja. Wenn er da dran spricht, muss er da stehen. Wie war denn so die Verbreitung der BASA-Anschlüsse in den Gebäuden der Bahn? Also ich stelle mir vor, Büros hatten natürlich ein paar mehr, Werkstätten also, vielleicht ein paar weniger.
0: Nee, es war recht großzügig. Also zum Beispiel jeder Technikraum hatte einen BASA-Fernsprecher. Ja.
1: Mhm.
0: Jede Betriebsstelle, jedes Stellwerk, also die BASA-Fernsprecher waren relativ großzügig verbreitet, was man auch gebraucht hat. Ja. Man hat ja da auch Wege gespart, ja. Also nur nachher, später, wo dann die Bahn den Kommunikationsdienst abgegeben hat, an Arcor oder an Mannesmann damals, ja, dann musste sie für jeden Fernsprecher bezahlen.
1: Und dann hat man
0: viele gekündigt, ja. Ja, zum Beispiel hier unten in der Röhre, in der S-Bahn-Röhre, Stuttgart Hauptbahnhof, Universität, da haben sie ja keinen Funk. Da hat man also in jedem, da geht auch kein Mobilfunktelefon damals.
1: Gab es ja zum Teil noch gar nicht.
0: Da musste man natürlich nur mit dem BASA-Fernsprecher telefonieren. Ja.
1: Mhm.
0: Also die waren relativ gut verbreitet, was auch sinnvoll war. Ja. Ja.
1: Jetzt haben wir ja noch mehr Leitungen, die in so ein Stellwerk reingehen.
0: Ja.
1: Zum Beispiel die neben dem BASA-Anschluss natürlich jetzt auch eine Zugmeldeleitung.
0: Ja.
1: Also erstmal, dass ein Zug von einem Bahnhof zum nächsten fährt, das ist mit den digitalen Stellwerken und elektrischen alles schon wieder vereinfacht. Die machen das im Hintergrund zum Teil selber, aber dem zugrunde liegt eine Zugmeldung.
0: Genau.
1: Mhm. Fahrdienstleiter A fragt Fahrdienstleiter B, wird Zug 4711 angenommen? Der sagt dann ja oder nein.
0: Mhm.
1: Das wird ja über die Zugmeldeleitung gemacht und nicht über das BASA-Netz.
0: Nein, ja. Die Zugmeldeleitung, das war eine eigene Technik, das ist die sogenannte Betriebsfrage.

0: Fernmeldetechnik, die Betriebsfernmeldetechnik, die basiert auf der OB-Technik, also Ortsbatterietechnik. Das heißt also ohne Selbstwahl. Es waren eigentlich auch autarke eigene Netze. Also die Zugmeldeleitungen gehen da immer von Befehlsstellwerk zu Befehlsstellwerk, also von Bahnhof zu Bahnhof. Also jeder Bahnhof hat ja Befehlsstellwerk und ein Wärterstellwerk. Ja. Oder nur ein Befehlsstellwerk. Und die Zugmeldungen macht da immer der Fahrdienstleiter mit dem anderen, mit dem Nachbarfahrdienstleiter. Und von Bahnhof zu Bahnhof ging also die sogenannte Fernsprechstreckenverbindung, also FS-Verbindung, ja. Und unterwegs gab es dann diese Zwischenstellen. Das können Schrankenwärterposten sein, das können Wärterposten sein, das kann auch ein F-Kasten sein, ja, der auf dieser Zugmeldeleitung drauf ist.
1: Eine Blockstelle unter Umständen?
0: Oder Blockstelle, genau, ja.
1: Also eine Blockstelle unterteilt eine Strecke nochmal in zwei Abschnitte.
0: Richtig, ja.
1: Mit einem Signal, der
0: genau, muss dann... Genau, der macht dann natürlich auch Zugmeldung, ja. Ja, da muss die Zugmeldung mithören, ja.
1: Genau, der muss mithören erstmal.
0: Der muss mithören, auch der Schrankenwärter muss mithören, damit er rechtzeitig seine Schranken, wenn sie nicht signalabhängig sind, ja, also es gibt auch, aber er muss trotzdem mithören, ja. Und die Fernsprechstreckenverbindung war eigentlich die wichtigste Verbindung überhaupt, ja. Also alle Zugmeldungen gehen über diese Fernsprechstreckenverbindung. Wenn wir eine Kabelstörung hatten früher, dann musste immer zuallererst diese FS-Verbindungen durchgeschaltet, umgeschaltet werden, ja.
1: Weil die wichtigsten,
0: weil die wichtigsten waren, genau.
1: Sonst fuhr ja nichts.
0: Ja, also die ist fuhr schon, aber auf Befehl natürlich, ja. Ja, also das war natürlich für den Betriebsablauf natürlich hinderlich, ja.
1: Also erstmal wurde die dann irgendwie wiederhergestellt?
0: Genau, also wir mussten immer erst die FS-Verbindung durchschalten und dann kamen die anderen, ja. Also waren die FS-Verbindungen waren wichtiger wie die BASA-Verbindungen.
1: Jetzt war das ja früher über diese Telegrafenleitungen, die an der Strecke waren. Ja. Wenn da mal ein Baum drauf fiel, das ist ja mit Sicherheit öfter mal passiert,
0: ja.
1: Sind ja, Sie also, dann rausgefahren früher und haben dann da die Kabel ja. wieder zusammengeflickt?
0: Ja. Wir hatten einen Bereitschaftsdienst, jeweils eine Woche, 24 Stunden am Tag, eine Woche. Und auch nachts, Wochenende, Samstag, Sonntag. Und wenn natürlich eine Störung war und eine FS war natürlich auch eine wichtige Störung, dann mussten wir natürlich schon raus. In irgendeiner Weise mussten wir das wieder, entweder man konnte umschalten auf eine andere Leitung, wenn es kabelmäßig, wenn es zwei Kabel waren oder auf ein, wenn es ein Kabel nur teilweise beschädigt war. Das kann ja mal sein, dass ein Kabel nur ja halb abgerissen wurde, ja. Oder war beschädigt oder war schlechte Isolation, dann musste man umschalten. Und wenn das nicht ging, ja, dann musste man einen Ersatz machen, ja. Bei der Freileitung war das relativ einfach. Da war die FS-Leitung immer extra gekennzeichnet auf dem Mast. Also man musste genau, wenn man rausgeht, das ist die FS-Leitung, ja. Und da blieb nichts anderes übrig, als die Strecke ablaufen. Und gucken, wo eben dann dieser Baum oder dieser Drahtbruch ist. Und im Notfall musste man das auf der Erde zusammenfliegen mit einem isolierten Draht und die schadhafte Stelle überbrücken. Aber wichtig war natürlich auf jeden Fall, die FS muss gehen, ja.
1: Ja, also das ist die wichtigste Leitung. Ja, jetzt gab es aber noch mehr Leitungen, die so an der Strecke entlang gingen. Ja, was war da noch?
0: Also es gab, außer der FS, gab es natürlich noch die Fernmeldeverbindung für die Bahnmeisterei, die FBB. Es gab die FB Siegem. Also ich spreche jetzt ganz, ganz früher. Also nicht, nicht in den 80er Jahren, sondern nehmen wir mal die 50er Jahre. Es gab die, also die FO SIG sowieso, die Signalfernsprecher.
1: Ja. Ach, da hängt, also die FO SIG ging zu jedem Signal.
0: Die zu jedem Signal, zu jedem Hauptsignal.
1: Und das waren die einzelnen, Leitung, die nur bis die zu dem gingen.
0: Leitung, ja. Gemeinschaftsleitungen waren die FBB, FB-SIG, das war für die Signalmeisterei eine eigene Leitung. Und dann gab es noch diese FBU. Ja, die FBU, das war die Unfallleitung. Die Unfallleitung hatte die Besonderheit, dass die bis zur Vermittlung ging. Es gab sogenannte Unfallmeldeschränke in den Knoten. Ja, also in die Bahnhöfe, die größeren Bahnhöfe hatten früher eine eigene Vermittlung. Da war also der Fernschreiber drin. da saß eine Dame oder ein Herr, der dann auch vermittelt hat. Und die Unfallleitung ging immer in diese Stelle. Und diese FBU, die konnte mit dem öffentlichen Netz verbunden werden, von der Vermittlung. Ja. Mhm. Also wenn ein Unfall war, konnte vom öffentlichen Netz oder auch vom BASA-Netz, von einem Postbeamten, die Unfallstelle gerufen werden.
1: Das, ja. Wenn, oder dass man an der Unfallstelle genau. Telefon hatte.
0: Genau, ja. Und dann wurde Folgendes gemacht. In jedem F-Kasten oder in jeder F-Bude, früher gab es ja nur F-Buden, alle 1000 Meter waren F-Buden an der Strecke und alle Leitungen waren in der F-Bude drin. Und zwar waren da die Leitungen auf eine Steckdose geschaltet mit Übertrager wegen der galvanischen Trennung. Mhm. Und man konnte sich mit einem Hilfskabel, das 300 Meter lang war, in diese Steckdose stecken, weil die Unfallstelle war ja nicht immer neben einer F-Bude.
1: Ja. Ja, ja.
0: Die war ja entfernt, vielleicht 100 Meter, 200, 300 Meter. Und dann konnte man mit den Hilfskabeln sozusagen bis an die Unfallstelle gehen und dort einen BASA-Fernsprecher einstecken. Ja,
1: weil und hatte Telefon.
0: Hatte Telefon direkt an der Unfallstelle. Es gab ja keinen Funk. Ja,
1: ja. Ja.
0: Das war die Besonderheit, also FBB, FBSIGEM, FBU, FS, das waren diese vier Leitungen. Und diese Leitungen hat man dann in den 70er Jahren, in den 80er Jahren zusammengeschaltet zu einer FBUD. Mhm. Also da gab es nur noch die FS und die FBUD.
1: Weil also man FS hat, für die Zugmeldeleitung und die genau, FBUD für alles andere.
0: Für alle Dienste, das heißt also Fernsprech, Unfallverbindung und andere Dienste. Ja. Mhm. Und das Besondere von der FBUD war natürlich, dass man auch wieder über die Vermittlung einen Notruf absetzen konnte. Ja. Mhm. Also dann konnte man sozusagen einen Notruf abgeben mit 3x10 Kurbelumdrehungen, kam man an die Vermittlung oder man konnte die Vermittlung auch anrufen. Da gab es eine Rufzeichentafel, wo das Rufzeichen von der Vermittlung drauf war und die konnte dann sozusagen bis an die Unfallstelle die Leitung verbinden, einmal natürlich ins öffentliche Netz oder man konnte aber über die FBUD, die konnte auch einen Notruf absetzen. Mhm.
1: Konnte man da jetzt mit diesen 3x10 Umdrehungen mit Notruf dann auch an die Zugbahnfunkvermittlung?
0: Nein, das ging nicht.
1: Und dann den
0: man musste immer über die Vermittlung. Also ja. Bei der FBUD musste man immer über die Vermittlung gehen, ja.
1: Ja.
0: Dieses 3x10 Kurbelumdrehungen, das war für den Streckenläufer oder für den Techniker, der draußen war und ein etwas entdeckt hat, was gefährdet, also was den Eisenbahnverkehr gefährdet, damit er schneller beim Fahrdienstleiter eben gehört wird, ja. Mhm. Das war diese 3x10 Kurbelumdrehungen, ja.
1: Ja, da hatte der früher seine Stange, konnte sich einhängen, das waren ja Freileitungen. Genau. Am Anfang. Und das Zusammenfassen der Leitungen hat man gemacht, um Leitungen zu sparen? Ja, man hat also gesagt, oder?
0: Die FBB wird so selten benutzt, die FBSIGIM wird auch selten benutzt, die FBUD auch, hoffentlich.
1: Ja, hoffentlich,
0: klar. Da wollte man eigentlich auch Leitungskapazitäten sparen, ja, weil jede Leitung hat natürlich das Kabel, jetzt sagen wir so, dass man hat die Leitungen gebraucht, man hatte ja noch kein Glasfaser.
1: Ja, ja, das war ja alles zwei Drähte.
0: Genau.
1: Jede Leitung zwei Drähte.
0: So ein Streckenfernmeldekabel hatte 34 Aderpaare oder 68 Aderpaare, wenn es eine Hauptstrecke war, oder 96 Aderpaare. Und da waren natürlich viele, viele Leitungen drauf, auch für die elektrische Steuerung der Unterwerke zum Beispiel, ja. Mhm. Dann Fernschreiber, diese BASA-Verbindungen zu den einzelnen Knoten. Also man hat da schon natürlich geguckt, dass man natürlich jetzt so wenig wie möglich in Leitungen belegt. Und dann hat man eben festgestellt, es wird auf allen drei Leitungen relativ wenig gesprochen. Hm. Dann fasst man die zu einer zusammen, ja.
1: Und dann waren es nur noch zwei am Ende?
0: Ja. Eigentlich drei, die FS, die FBU, D. Und die FOSIG eventuell, ja.
1: Ja, gut, die ging ja nicht über die komplette Strecke.
0: Nee, genau.
1: Ja, wir waren eben eigentlich beim BASA-Netz, wo wir so ein bisschen von weggekommen sind, zu den anderen Leitungen, die eben aus dem Stellwerk noch so rausgingen.
0: Ja.
1: das BASA-Netz war ein analoges Telefonnetz.
0: Ja.
1: Und ist ja irgendwann auch verkauft worden.
0: Ja, also es war so, das BASA-Netz, wie gesagt, die Technik war ja elektromechanisch, Hebdrehwähler, dann EMD. Nach dem EMD-Amt, also EMD-Vermittlungstechnik bei der Bahn, hatten wir bis in die 90er Jahre und gingen dann gleich nach zu ISDN über. Ja. Mhm. Also in den Mitte der 90er Jahre wurden die Direktionsämter auf ISDN umgestellt.
1: Das hat die Post aber ja auch gemacht, oder dann die Telekom schon. Die hat ja auch auf ISDN umgestellt. Richtig,
0: aber bei ISDN gibt es ja analoge Fernsprecher und es gibt ISDN-Fernsprecher. Mhm. Und das Besondere war, in den ersten, die Bahn hatte ja eigentlich mit einem eigenen, mit dem 1TR6-Protokoll angefangen. Das war nicht identisch mit dem ISDN von der Post. Ja.
1: Oh, da mit das der Digitalisierung kam die Inkompatibilität. Genau,
0: das war das sogenannte nationale ISDN.
1: Ja.
0: 1TR6 war das. Ja. Das waren die ersten Ämter in den Direktionen. Die hatten dann auch keine ISDN-Fernsprecher, sondern besondere Fernsprecher. Aber die BASA-Teilnehmer waren immer noch analog. Mhm. Ja, das heißt also, man kann an ein ISDN-Vermittlungsamt auch analoge Fernsprecher anschließen. Mhm. Aber die wurden dann alle im Jahr 2000 ausgetauscht gegen das HICOM 300-System, HICOM 150, die kleinen Bahnhöfe, und HICOM 300, die größeren. Und die hat man dann zu einem, die Vorwahlen waren die gleichen, also die BASA-Kennzahlen haben sich nicht geändert. Ja,
1: ja, also dem Nutzer wollte man so einfach machen. Genau,
0: das hat sich für den Nutzer hat sich eigentlich nichts geändert.
1: Klang ein bisschen besser vielleicht.
0: Außer, dass eben bei, manche hatten halt einen ISDN-Fernsprecher, in den wichtigen Stellen waren halt ISDN-Fernsprecher,
1: ja,
0: weil
1: ja
0: da auch die Möglichkeiten größer waren, ja, wie bei den analogen. Und dieses Telefonnetz wurde dann ausgelagert Mitte, ja, Ende der 90er Jahre. Es gab ja diese Bahnreform.
1: Also es war schon digital, wie es verkauft wurde.
0: Es war schon, ja, es war schon digital, ja, zum großen Teil. Es gab schon noch Inseln, die nicht digital waren. Es gab ja auch möglich, also es gab ja auch dann Verbindungen von nicht digitalen Netzen, also von der alten Technik zu den digitalen.
1: Die da gab es ja Brücken, dass es analog anbinden konnte. Richtig, man kann ja nur schrittweise umstellen.
0: Man kann nicht alles, aber so ab im Jahr 2000, kann man sagen, wurde dann alles auf digital umgestellt. Und zwar wurden alle elektromechanischen Anlagen gegen HICOM 150 ersetzt. Mhm. Also in den normalen mittleren Bahnhöfen und in den großen Bahnhöfen Direktions, da waren es dann die HICOM 300.
1: Ja.
0: HICOM-Anlagen sind da voll elektronische Mikroprozessor gesteuerte Vermittlungstechniken und ja, das war dann die war dann das Telefonnetz bei Arcor, aber die Bahn hat dann den gesamten fernmeldetechnischen Bereich wieder zurückgekauft, weil Arcor hatte natürlich für jeden Anschluss und für jede Leistung natürlich ja, ich sage jetzt mal Gebühren oder ja, Geld verlangt, ja.
1: Also die haben es verkauft und dann sich die Telefondienstleistung
0: zurückgekauft. Die Bahn hat die zurück. Also die Bahn hat dann ist zu der Erkenntnis gekommen, dass es doch besser ist, wenn wir einen eigenen Fernmeldedienst haben. Man hat dann einen Großteil der Mitarbeiter mit der Technik wieder übernommen in die DB Telematik, Deutsche Bahn Telematik hieß es damals.
1: Ja.
0: Einige Bereiche waren dann gerade zum Beispiel die in der Übertragungstechnik waren wir dann recht froh, dass man die dann auch hat, weil die Übertragungstechnik ist eigentlich das neue Medium Glasfaser. Mhm. Und dann hat sich dann, ja, DB Süstel war dann die nächste Stufe, das war dann eine Bahntochter. Und jetzt heißt es dann die Deutsche Bahn Kommunikationstechnik. Und jetzt sind wir ja wieder bei der DB Infrago, ja.
1: Ja, also und intern Bahn, sagt jeder noch BASA dazu.
0: Ja, das BASA-Netz selber, auch die HICOM-Anlagen wurden alle im Jahr 2020, 2022, ja, eigentlich sind die letzten ausgebaut worden. Und heute besteht das BASA-Netz aus einem virtuellen Voice-over-IP-Netz.
1: Aus Servern mit genau, IP. Richtig, aber das, ja. Sowas kann sich jeder ja aufsetzen. Einen Server installieren, da irgendwie Voice-over-IP-Software installieren und schon hat man einen Telefonserver. Das hat die Bahn halt in groß.
0: Ja, für das heute. Ist halt der Stand der Technik. Das ja. wird betrieben von DB Systel. Mhm. Ja. Also DB Systel ist ein Tochterunternehmen der Deutschen Bahn. Die betreibt dieses jetzige BASA-Netz. Man kann sagen, das BASA-Netz in der konventionellen Vermittlungstechnik bestand von 1928 bis 2000, kann man sagen, so ungefähr.
1: Da war es quasi...
0: Ja, ja. Warten Sie mal, 2020, ja.
1: Ja, ja 100 Jahre. Da war erstmal so der Schritt dann auf ISDN-Technik, genau, die ja. dann... komisches Alter hat 80 ja, Jahre ja, gehalten, ja. ISDN nur 20. Genau, dann ja, kam ja. die IP-Technik. Ja. Okay, jetzt haben wir die IP-Technik also, und mittlerweile ist es auch wieder verbunden mit dem Zugfunk. Also ich kann aus dem GSMR-Netz, dem ja digitalen Funknetz, sogar eine BASA-Nummer anrufen.
0: Ja, das geht.
1: Das
0: ja.
1: funktioniert, ja, das, geht, ja. Ja, ja. ist verknüpft.
0: Ist verknüpft, das ist richtig, ja, ja. Ja, GSMR ist ja die...
1: Ist ja auch ein eigenes Telefonnetz.
0: Ja, also es ist so, GSMR ist ja basiert ja auf dem GSR-Prinzip, also Global System Mobile.
1: Genau.
0: Das ist das gleiche Technik, wie wir im öffentlichen Netz bei Vodafone oder Telekom haben, nur das R heißt Railway. Ja, und GSMR ist ein eigenes, in sich unabhängiges Mobilfunknetz der Deutschen Bahn. Mhm. Natürlich europäisch abgestimmt mit den Nachbarbahnen.
1: Die haben ja. das auch, die ja. Das heißt auch. GSMRD hier in genau. Deutschland, richtig, genau
0: richtig,
1: genommen.
0: Ja. Und es ist so, dass das GSMR-Netz natürlich weitaus höhere Ansprüche an Sicherheiten stellen muss wie das öffentliche Netz. Ja. Weil über GSMR werden die Befehle, die früher schriftlich über die F-Buden und F-Kästen an die Signale, an die Lokführer gegangen sind. Und heute, wenn ein Lokführer am Erhaltzeichen-Signal steht und es gestört, bekommt er den Befehl über GSMR.
1: Ja.
0: Ja. Das heißt, es wird zwar aufgezeichnet und archiviert auf dem Band, ja, oder auf
1: Na, digital Speicher, heute.
0: Digital heute, ja. Ja, so dass man also dann jederzeit nachrecherchieren kann. Wenn was passiert, was ist da für ein Befehl gegeben worden?
1: Was ist gesprochen worden?
0: Genau, ja. Was ist gesprochen worden?
1: Ja, das war ein tiefer Einblick ins BASA-Netz, wie das früher mal war, wie es zwischendrin mal war, wie es heute ist. Es gibt es noch. Ja.
0: Ich denke mir, das BASA-Netz, das war natürlich sicherlich eine Epoche der Bahn, eine gute Epoche und ja, ich denke gern zurück. Ich bin selber Servicetechniker gewesen, lange Zeit, und habe die Anlagen betreut. Ich muss sagen, das hat Freude gemacht, das hat Spaß gemacht. Und ja, mit Wehmut denkt man dann zurück, wenn man das im Museum sieht. Und es macht Freude, auch im Museum an diesen Anlagen noch zu arbeiten.
1: Das ist schön, dass ihr es hier erhaltet, ja.
0: Hoffentlich noch lange.
1: Ja. Ja. Anton Karoly, vielen Dank.
0: Gerne. Und alles Gute für Sie. Ja.
2: Wenn ihr mehr über das Fernmeldemuseum in Stuttgart erfahren möchtet, dann verweise ich euch zum einen auf die Internetseite des Museums. Den Link gibt's auf langsamfahrt.de. Und ich verweise euch aber auch auf eine ganze Langsamfahrt-Podcast-Folge, die ich über das Fernmeldemuseum gemacht habe. Die gibt es auf langsamfahrt.de. Noch ein Hinweis zum Ende. 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Damit verabschiede ich mich von euch, euer Gregor Börner. Bis zum nächsten Mal. Tschüss!

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Ja, wie gesagt, heute mal live aus Studio 3. Wenn es ein bisschen hacken sollte, nehmt's mir nicht übel. Ist nicht vorproduziert, ist live. Legen wir los. Duette James Morrison, Nelly Furtado. Eins der schönsten Lieder zum Träumen. Bitteschön.

Ja, es wäre schade drum, auf diesen Titel raufzugehen. Wer die Sendung kennt, weiß, ich lasse nichts ungelesen, ungeschehen. Also, zum Text. Broken Strings. Lass mich dich ein letztes Mal halten. Es ist die letzte Chance, wieder zu fühlen. Aber du hast mich gebrochen. Jetzt kann ich nichts mehr fühlen. Wenn ich dich liebe, klingt es unwahr. Ich kann mich selbst nicht überzeugen, wenn ich spreche. Es ist die Stimme von jemand anderem. Oh, es reißt mich auf. Ich versuche zu halten, aber es tut mir sehr weh. Ich versuche zu vergeben, aber es ist nicht genug, um alles in Ordnung zu bringen. Sie können nicht auf gebrochenen Saiten spielen. Du kannst nichts fühlen. Dass dein Herz nichts fühlen will, ich kann dir nicht sagen, was nicht echt ist. Oh, die Wahrheit tut weh. Ja. Gucken wir mal heute alles mit CD hier. Weiter geht's.

Ja, Wille Wallo, Natalia Abelong aus dem Soundtrack des Films Das wilde Leben der Uschi Obermeier. Gucken wir mal, vielleicht kriegen wir noch ein bisschen was vom Songtext. Das Lied beschreibt einen Mann, der mit seinen silbernen Sporen durch eine Stadt geht. Eine Frau bemerkt ihn und lädt ihn zu einem sommerlichen Bowle mit Erdbeeren und Kirschen ein. Einen sogenannten Angel's Kiss. Angel's Kiss bezeichnet ein alkoholisches Getränk, bei dem man den Alkohol nicht merkt. Sie fordert ihn auf, seine silbernen Sporen auszuziehen und Zeit mit ihr zu verbringen. Die Frau schenkt ihn immer wieder Bowle nach, bis seine Augenlider schwer werden und er nicht mehr sprechen kann. Er versucht zwar einmal auf die Füße zu kommen, schafft es jedoch nicht. Als er wieder aufwacht, scheint die Sonne in sein Gesicht. Er hat einen Kater, der sich gewaschen hat. Und stellt fest, dass seine Sporen und sein Geld verschwunden sind. Aber es verlangt ihm dennoch immer mehr nach der Bowle. Ja, hat also mit dem Text, der in Deutsch gesungen wird, nicht wirklich viel zu tun.

Janet und Ronald Keating, we go tonight. Kommen wir mal zum Text. Ich mache mir mal ein bisschen die Mühe. Ich weiß, es ist spät. Mir ist bewusst, dass du müde bist. Ich weiß, deine Zukunftspläne beinhalten mich nicht. Wir sind immer noch hier, beide recht einsam, Sehnsucht nach Schutz, vor allem, was wir sehen. Warum sollten wir uns sorgen? Niemand wird es kümmern. Schau in die Sterne, so weit entfernt. Wir haben heute Nacht. Wer braucht schon den Morgen? Wir haben heute Nacht. Warum bleibst du nicht hier? Tief in meiner Seele bin ich so einsam. All meine Hoffnung verblasst ins Nichts. Ich habe Sehnsucht nach Liebe, wie jeder andere auch. Ich weiß, ich werde weitersuchen, selbst nach dem Heute. So, dass es hier ist, wir haben uns nun. Und hier sind wir jetzt, was sagst du nur? Wir haben heute Nacht, wer braucht schon den Morgen? Wie gesagt, Janet. Kommen wir zu dem nächsten hier aus Frankreich, glaube ich. Mal gucken.

0: Schön, Musik aus Frankreich, was soll's. Gucken wir mal, auch hier gibt's ein bisschen Text, nicht den ganzen, wie gesagt. Alain Bruyère und Noël Carrier. Tout est was. Oh, ich kann Französisch. Und in meinem Herzen sind nur diese Wochen des Aufeinanderwartens. Du gehst fort, all meine Freude und meine Träume sind für dich. Das ist unmöglich misszuverstehen. Du gehst fort, unsere Geliebe gehört uns, niemand könnte sie uns nehmen. Du gehst fort. Manchmal hilft die Entfernung dabei, sich stärker zu lieben, sich besser zu verstehen. Du gehst fort, so wie die Sonne, die untergeht, so wie ein Sommer, wie ein Sonntag. Ich habe Angst vor dem Winter und der Kälte. Ich habe Angst vor der Leere und die Abwesenheit, die es mit sich bringt. Du gehst fort und die Vögel singen nicht mehr. Die ganze Welt besteht nur noch aus Gleichgültigkeit. Musik, die schön ist, einfach nur schön. Wie gesagt, hier Franks Plattenküche, immer Donnerstagabend 20 Uhr und am darauffolgenden Tag, also am Freitag von 11 bis 12. So, bei dem nächsten Titel bitte schön das Bügeleisen wegstellen oder was ihr in der Hand habt und los geht's.
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0: Auch wenn es die GVL nicht gerne sieht, ich spiele die Musik aus, so dass jeder das hören kann. Shakira featuring Wyclef Jean. Hipster Live. Lie, nicht live, lie. Denn Hüften lügen nicht. Damen, heute Abend hier. Keinen Streit, wir haben Gäste. Keinen Streit. Shakira, Shakira. Ich wusste nie wirklich, dass sie so tanzen kann. Sie bringt einen Mann dazu, Spanisch sprechen zu wollen. Wie heißt sie? Shakira, Shakira. Oh Baby, wenn du so redest, lässt du eine Frau verrückt werden. Also sei weise und mach weiter. Die Zeichen meines Körpers zu lesen. Ich bin da heute Nacht. Du weißt, meine Hüften lügen nicht. Und ich fange an zu fühlen, dass es richtig ist. All diese Anziehung, die Aufmerksamkeit, siehst du sie nicht, Baby? Das ist Perfektion.
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Ja, der Mann, der sich immer wieder neu erfindet, Joachim Witz, hier mit Peter Häppner. So, bevor wir zu dem nächsten Titel kommen, wollen wir mal gucken, ein bisschen Text, wie immer. Up We Belong, einer der Filmtitel, oder besser gesagt, ein Titel aus einem Musical-Film, den kein Mann gesehen haben will, aber jeder kennt das Lied. Wer weiß schon, was der Morgen bringen wird. 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

Abwehr Blanc erhielt 1983 als bester Filmsong den Oscar. Der Film heißt Ein Offizier und Gentleman. So, Joe Cocker und Jennifer Warnes waren das und sie haben dann ebenfalls 1983 den Grammy Award für die beste Darstellung eines Duos oder einer Gruppe mit Gesang in der Kategorie Pop gewonnen.

David Bowie und Tina Turner, Tonight, heute Nacht. Alles wird gut heute Nacht. Ich sage, alles wird gut heute Nacht. Keiner bewegt sich, keiner spricht, keiner denkt, keiner geht heute Nacht. Heute Nacht. 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Ich werde dich lieben bis zum Ende. Ich werde dich lieben bis ich das Ende erreiche. Ich werde dich lieben, bis ich sterbe. Ich werde dich im Himmel sehen. Heute Nacht. Ja, so geht's einem, wenn man den richtigen Knopf nicht findet. Aber jetzt haben wir ihn.

Den Text werde ich diesmal jetzt nicht übersetzen, aber die kleine Geschichte zu dem Lied, wie es entstanden ist. Die FIFA beauftragte Giorgio Moroder, das Lied für die Fußball-WM 1990 zu komponieren. Die ursprüngliche Fassung trug den Titel To Be Number One, Sommer 1990, und hatte einen englischen Text. Ja, Moroder trat daraufhin an Gianna Giannini und Eldorado Benato ran, um das Lied auf Italienisch aufzunehmen. Gianna Giannini war zunächst gegen diese Aufnahme, da das Lied ihrer Musik nicht entsprach und ihr zu kommerziell war. Doch ihrem Vater zuliebe, der großer Fußballfan war, ließ sie sich dort dazu überreden. Mit Benato schrieb sie für das Lied einen neuen Text und veröffentlichte Ende 1989 Una Estete Italiana. Ja, das Lied wird ja nur öfter gespielt. Das Lied wird im Rahmen der Siegerehrung nach dem Endspiel der Fußballweltmeisterschaft 1906 im Berliner Olympiastadion. War dieses Lied zu hören? Ja, warum? Die Italiener haben das Turnier gewonnen. Aber eins soll uns glücklich schätzen oder zufrieden machen. Bei der nächsten Fußball-WM werden wir dieses Lied mit Sicherheit nicht hören. Oh, ist er wieder böse heute.

Udo Lindenberg, Jean Delay, eigentlich bin ich ganz anders. So langsam nähern wir uns schon wieder dem Schluss. Einen Titel spiele ich jetzt noch aus dieser Rubrik Duette. Stefan Wackershausen und Viktor Laszlo.

möchte mich ganz herzlich bei euch bedanken für eure Aufmerksamkeit. Und schicke herzliche Grüße raus ins Land. Und denkt dran, morgen um 11 gibt es die Wiederholung. Ansonsten jeden Donnerstag hier Franks Plattenküche. 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Heute mal aus dem Studio 3 von Radio Slupfort. Hier direkt in der Stadtmitte. Passt auf euch auf, nehmt euch bei der Hand, es ist nicht so schwer. Schaut euch in die Augen und schon geht's leichter.

Ja, Radio Slupfurt ist auch jeden Montag von 11 bis 12 auf 90,7 und 88,4 im Pi-Radio-Verbund in Berlin und Potsdam zu hören. Und wenn der Montag einen fünften Montag hat, also wenn der Monat einen fünften Montag hat, dann sind wir immer von 7 bis 10 Uhr 10 auf Morgensendung und von 17 bis 20 Uhr live im Studio unten. Also guckt mal nach, welcher Monat einen fünften Monat hat. Ich weiß, es ist Januar, April und guckt nicht weiter im Juli und dann nochmal der Oktober. Also, herzliche Grüße hier aus Slupfurt, Frankfurt-Oder. Tschüss.

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Lied auf den Weg. Klaus Drempf Combo, Musik aus dem Jahre 1973. Den Text hat geschrieben Kurt Demmler. Die Musik ist von Thomas Monster Schoppe. Und damit herzlich willkommen hier zum Magazin für das Oderland, für Frankfurt, für Swupfurt und den Rest der Welt. Orbi et Orbi. Jawohl, da sind wir wieder. Frank ist am Mikrofon. Er hat die Sendung übernommen von unserem Bernd, der uns immer kritisch zuhört und uns ein Signal schickt, wenn etwas nicht nach seiner Fasson ist. Genau, deswegen. Aber ich denke mal, der Song ist nach seinem Dafürhalten, denn er war ja Ostrock-Fan ohne Gleichen. Monster, Thomas Monster Schoppe ist ja einer der letzten, die noch mit an Bord sind, oder besser gesagt, die noch die Fahne aufrechterhalten haben und aber aufgelöst, jetzt endgültig, denn auch er wird älter. Naja, und ganz gesund ist ja sein Lebenswandel auch nicht gewesen. Wir kommen zu einem Titel, wir sind da so ein bisschen frei heute in unserer ganzen Sache. Es ist ja noch Sommer und wir kommen mal zur Originalversion des Titels. Dragostea din Tai heißt das ja, und das ist die Roman, also die rumänische Originalversion.

Ja, der wurde ja dann auch vereinnahmt, der Titel, aber das war das Original. Wir kommen heute mal zu einem Thema. Eine Buchempfehlung auf alle Fälle ist mit dabei. Das nennt sich Die zweite Wende, warum Ostdeutschlands uns alle angeht. Marieke Reimann ist die Autorin. Im Osten entscheidet sich die Zukunft unserer Demokratie, so ihre Aussage. Wende verschlafen, Lebensleistungen entwertet, Chefsessel westdeutsch besetzt, eine wirklich gerechte Einheit wurde verpasst. Nicht nur politisch, auch medial, wirtschaftlich und im Alltag. Ostdeutschland wird oft kritisiert als Klischee statt als Realität wahrgenommen. Marieke Reimann, 1987 in Rostock geboren und im Plattenbau aufgewachsen, kennt die Brüche aus erster Hand. Als Journalistin und ehemalige Chefredakteurin kämpft sie seit Jahren für eine Sichtbarkeit, die über den Jammer-Ossi hinausgeht. Warum finden Einheitsfeiern ohne Ostdeutsche statt? Warum ist Friedrich Merz froh, im Westen geboren zu sein? Warum wird da am rechten Rand gewählt, wo es viel Abwanderung und weniger Frauen gibt? Und können Angela Merkel und Tokyo Hotel Vorbilder sein? Marieke Reimann verbindet persönliche Reportagen mit scharfer Analyse und benennt die Leerstellen unserer Gesellschaft auf brillante und schöne Art. Ihr Buch ist ein eindringlicher Appell für den Osten und für eine Zukunft, die in unserer Demokratie nur gewinnen kann, wenn die Wende endlich bei allen ankommt. Da gibt es dann auch Rezessionen und so weiter. Aber wie gesagt, es ist ein Buch, das zu empfehlen ist, ein sehr gutes Buch, gut lesbar und natürlich auch immer eine Reise wert, hätte ich fast gesagt. Aber es ist so, Ostdeutschland ist immer eine Reise wert.

Der Titel entstand in Moskau und wurde auch als erstes in Russisch komponiert und im Englischen nachher gesungen, aber das ist auch eins der wenigen Exemplare, die davon noch existieren. Ja, wer es war, braucht man wohl, glaube ich, nicht zu sagen. Die Scorpions. Ja, wir haben noch einen Titel jetzt hier aufliegen, die A-Seite der ersten Scheibe, also Ketten werden knapper, hier von Klaus Remft auch. Klaus Remft Kombo damals noch. Der Text singt für alle, die alles wagen, für die Leute in jedem Land, die gemeinsam den Erdball tragen, dass kein Mensch mehr steht am Rand. Ketten werden knapper und brechen sowieso, wie junger Rhabarber, wie trocken Stroh. An der Hand des Riesen, der tausend Nasen hat, der braucht nur zu niesen und wendet das Blatt. Singt für alle, die alles wagen, für die Leute in jedem Slum, wo der Gürtel um jeden Magen wird zum Gürtel den reichen Mann. Singt für alle, die alles wagen, für die Leute in Vietnam, die riskieren nicht nur den Kragen, sie planieren den braunen Schlamm. Ja, der Titel kam damals gut an bei den Oberen in der ehemaligen

Auch wir kommen nicht drum rum, uns mit den kommenden Wahlen zu beschäftigen. Was passiert momentan im Blätterwald in Deutschland, speziell in den Westmedien? Da gibt es einen Kolumnisten, der heißt Nikolaus Blome, über den haben wir am Dienstag hier im Mittagsmagazin ausführlich auch berichtet. Der arbeitet bei dem Spiegel, der ja immer so ein bisschen außen vor ist, sage ich mal, und dann solche Geschichten wie den Herrn Blome durchgehen lässt. Der Herr Blome scheint nicht nur über bockige Ressentiments aus den 90ern hinauszukommen, zum Beispiel Jammer-Ossi ist ja von ihm nach dem Motto, der Westen zahlt und der Osten spricht kein Vater unser. Die Autorin Marlene Hobrack ist also auch ziemlich irritiert. Sie schreibt unter anderem für den Freitag eine Zeitung. Hobrack sucht nach Erklärungen für diesen geistig-emotionalen Backflash. Sie argumentiert mit Fakten und beruft sich auf den Text des Soziologen Stefan Mau, der kürzlich auch in der FAZ erschien und cool bewegt, wie sehr die Bundesrepublik vom Aufbau Ost profitiert. Der krisengeschüttelte Westen versuche, sämtliche bundesrepublikanische Probleme auf AfD-Aufstieg bis zum Putinismus und ungelöste Gerechtigkeitsprobleme bei Renten- und Sozialreformen bis zum Demokratieverdruss auf den Osten zu projizieren, so resümiert Marlene Hobrack. Dabei werde längst auch im Westen die AfD gewählt. Und was ist nun? Heute ist wichtig. Ein AfDler sagt die Wahrheit über Aktivismen. Dann verschwand sein Post. Wer ist der Streamer, der die Partei beim Wahlkampf in Sachsen begleitet? Sie ist seit mehr als 25 Jahren die Wetterfee. Claudia Kleinert erklärt im Gespräch, warum sie mit Privaten nicht mehr die Klimaänderung bespricht. Ja, und dann in den USA sind die Bernie Bros seit 2015 das Feindbild des Establishment. Ja, so viel zu dem ganzen Thema. Also ich möchte mich da auch weiter nicht mehr zu äußern. Wir haben uns da ausgiebig drüber unterhalten oder besser gesagt, wir haben den Beitrag gesendet am Dienstag. Es ist einfach fatal, was da passiert. Und der Bundeskanzler haut immer noch in die Kerbe. Warum das so ist wie im Osten, das kann er sich jetzt selbst beantworten, in die Frage. Ich denke mal, dazu wird er ja wohl noch in der Lage sein.

Ja, Rosenstolz war das. Himmel und Hölle, eine Reise durch die Geschichte. Kann man machen auf dem Gut Sonnenburg. Und das Ganze vom 11.9. bis 17.10. Gut Sonnenburg ist in Bad Freienwalde. Ja, da gibt es viele Sachen, die man da so machen kann. Ich gucke mal rauf, ob ich hier was finde. Herbstprogramm ist hier. Gut, habe ich. Da gibt es am 11.9. zum Beispiel 19 Uhr einen Vortrag von Christel Weiler. Höllenbilder heißt das Ganze. Die Vernissage gehen ja Chefbilder zu Inferno von Dante Alighieri. Mein Gott, ist der Stamm. Der Maler malt vor Ort ein großes Wandbild, 10x2 Meter. Kann man dabei zugucken. Dann am 12.9. zum Beispiel eine Lesung mit Uwe Preuß, Dantes Inferno. Also das ist der Ort, ja. Und Henning Röder, Leiter der Mordkommission aus Rostock, Polizeiruf 110, wer die nicht kennt. Ja, dann gibt es immer sonntags das Café, da hat er offen und da gibt es auch eine Ausstellung. Und da gibt es dann eine große Ausstellung, NS-Künstlerkolonie im Oderbruch, 40 bis 45, Albert Speer bis Arnold Becker und andere. Da gibt es auch eine Einführung von Detlef Malitz. Die Dauerausstellung im Souterrain, im Rücken der Ruinen von Europa. Dann Joachim von Ribbentrop, Vortrag von Werner Gerber, ist übrigens der Eigentümer. Und Diskussion unter anderem mit Professor Dr. Claudia Weber. Ja, und dann um 16 Uhr Horst Sindermann und die Sonnenburg, ein Vortrag von Dr. Reinhard Schmock. Und wer mehr wissen möchte, der geht einfach auf die Homepage von der Burg, sonnenburg.de. Und da kann man alles erfahren, da kann man sogar Wohnungen mieten, wenn man möchte. Gemeinnützig das Ganze, deswegen erwähnen wir das und machen dafür auch so ein bisschen Werbung. Aber nur ein bisschen.

Einer der größten amerikanischen Entertainer, Barry Manilow, Copacabana. Der Mix war jetzt hier aus dem Jahre 93, ein bisschen älter ist er schon. Wir kommen zu den Dingen, die Frankfurt Oder interessant machen. Da gibt's Tischtennis am Montag um 15 Uhr, wie immer in den Lenné-Passagen. Das Bogenschießen gibt es im Rahmen von Sport in der City um 17 Uhr im Universitätssportclub USC. Yoga bei Sport in der City um 17 Uhr, dann am Anger und am Dienstag um 19 Uhr gibt es dann den offenen Ball Vogue in der Kulturmanufaktur. Diesmal ist er offen. Ball Vogue ist ja die ideale Einstieg in der Tanz des, in die Welt des Tanzens. Eine Mischung aus Spaß, Musik, Freude und Bewegung. Man braucht nichts weiter, außer sich selber und ein paar Schuhe, die einigermaßen übers Parkett gleiten. Alles andere wird dann gezeigt und der Kurs wird von Thomas Strauch geleitet. Der Eintritt ist wie immer frei. Nochmal Kuma, dienstags 19 Uhr, ist hier unten, bei den Gerstenberger Höfen. Der internationale Orgelzyklus geht auch weiter. Diesmal am Dienstag, den 1. September, dann um 20 Uhr in der St. Gertraud Kirche. Was wird zu hören sein? Sonja Betten aus der Schweiz. Erwachsene zahlen 7, ermäßig kostet 5 Euro. Und Karten gibt's an der Abendkasse. Eine Führung 60 plus, herzwärts wild, ostdeutsche und polnische Künstlerinnen der 1980er gibt es dann um 14 Uhr am Mittwoch, den 2. September im Brandenburgischen Landesmuseum für moderne Kunst. Es ist wieder die erste Woche in einem neuen Monat und da ist immer mittwochs um 14.30 Uhr in der Vivian-Tagespflege am Westkreuz das Seniorenkränzchen. Da kann jeder dran teilnehmen, der Senior ist. Von 14.30 Uhr bis 16.30 Uhr und man muss nicht mal in der Tagespflege sein. Da kann jeder hinkommen, der möchte. Diesmal sind Gesellschaftsspiele aktuell. Eine Anmeldung ist erwünscht unter 0335 für Frankfurt Oder 28 39 57 11. Ich wiederhole nochmal, Frankfurt Oder 28 39 57 11. Es kostet nichts. Tischtennis in den Lenné-Passagen am Mittwoch 15 Uhr. Dann der Literatursalon. Etwas Neues wird geboren in Frankfurt an der Oder. Beim ersten Frankfurter Literatursalon ist der Dichter Mike Altenburg, das Buch Dezemberapfel, zu erleben und im Frankfurt Oder geboren wurde er. Und wie vermutlich an kein anderer Gegenwartsschriftsteller seiner Verwurzelung im Oderland literarischen Ausdruck verleiht. Dabei haben seine Gedichte und Geschichten überhaupt nichts provinziell, wir sind doch hier keine Provinz, sag mal. An seinen Werken offenbart sich vielmehr, dass jeder Ort, auf dem sich ein Mensch mit Haut und Haare einlässt, zum Teleskop werden kann, durch das nicht nur die Sterne zu sehen sind, sondern die Welt, die Geschichte, die Erfahrung und Verletzungen, Träume und Sehnsüchte. Moderator des Abends ist der Frankfurter Schriftsteller Henry Martin Klemmt. Ja, und was soll ich dir sagen? Im Kokeriku ist dann das Ganze um 18 Uhr und ist Eintritt frei. Die schwebenden Lasten gibt es dann mit Annette Gröscher im Brandenburgischen Landesmuseum für moderne Kunst in der Rathaushalle am Mittwoch, den 2. September um 19 Uhr. Hier wollen sie 8 Euro Eintritt haben. Und damit haben wir erstmal ein bisschen was getan für das Ganze hier

damaligen Lokalitäten der ehemaligen aus dem in dem Land, das es nicht mehr gibt, wurden ja so manche Kunstwerke an die Wände gehangen oder gestaltet, Wandmalereien und Bilder, die den tristen Raum etwas aufmuntern sollten. Wobei ich die Räume gar nicht so trist fand. Letztendlich war das immer auch eine Frage der Ansicht. In der Sammlung der Artothek Frankfurt-Oder befindet sich noch einiges dieser Werke, die dazu beitrugen, die Frankfurter Gastlichkeit zu gestalten. Malereien, Grafiken, Keramik und Teile baugebundener Kunstgegenstände werden in dieser Ausstellung ergänzt mit Fotos und Zeitungsartikeln, die von der Kulisse des Genusses berichten. Im September ist die Ausstellung für einen Monat im Kukeriku zu besichtigen. Und bei dem Genuss eines Getränkes kann die vergangene Zeit eingetaucht werden. Ausstellung ist vom 3. bis zum 30.09. und die Eröffnung, wie gesagt, am 3.09. um 18 Uhr. Kostet nichts, kann man hingehen, interessant. Man kann ja nie auslernen. Tischtennis gibt es dann wieder am 3. September um 18.15 Uhr in der Lehpassage. Eine Lesung mit Eleonora Hummel, ist ja die Günther de Bruyn Stipendantin diesen Jahres, gibt es im Kleist-Museum um 19 Uhr. Mit der Autorin und der bildenden Künstlerin zog Anfang Juli, also es sind ja zwei eingezogen, Eleonora Hummel und eine bildende Künstlerin, Amber Hummel, zogen ja Anfang Juli erstmals eine Mutter-Tochter-Tandem in das Wohnhaus des Schriftstellers Günther de Bruyn. Da gibt es ja jedes Jahr immer ein Stipendium. Eleonora Hummel liest aus preisgekrönten wie unveröffentlichten Texten. Die Moderation wird natürlich der Sohn von Günther de Bruyn übernehmen, Wolfgang de Bruyn. 6 € und 4 € sind der Eintritt im Kleist-Museum am 3. September um 19 Uhr. Nord feiert. Das Ganze ist ein Stadtteilfest. Gab es ja früher immer, jedes Jahr, die sogenannten Stadtteilfeste oder besser gesagt, ja, Wohngebietsfeste, und Nord feiert zu 30. plus 1. Am 4. September um 14 Uhr auf den Hansaplatz. Für das leibliche Wohl sorgen vielfältige Speisen und Getränke, darunter Bratwürste, Wienerwürstchen, Kaffee, Kuchen und Wasser. Zudem gibt es für die Kleingäste kostenlos Zuckerwatte und Popcorn. Kinder erwarten ein kreatives Programm mit Bastelstraße, Kinderschminken, Glücksrad und Hüpfburg. Infostände von WoWi und Wohnbau bieten umfassende Informationen zum Thema Wohnen im Stadtteil. Alle Einwohnerinnen und Einwohner aus Nord und Umgebung sind herzlich eingeladen. Was gibt es noch? Das Fest bietet ein abwechslungsreiches Programm für alle Altersgruppen, begleitet von moderierten Unterhaltung und Musik. Es wird unter anderem durch Gesangs- und Tanzaufführungen von Kindern aus der Kita Sonnensteig, Finkenhäuschen sowie Matroschka und dem Horthaus nördlich bereichert. Das Ganze nochmal 4. September, 14 Uhr auf dem Hansaplatz. Kostet nichts. Frankfurt sucht einen Nachwuchsstar. Das Ganze auf dem Dresdner Platz am Freitag um 14 Uhr. Freitag ist der 4. September um 14 Uhr. Musikerinnen und Musiker, aufgepasst. Frankfurt Oder sucht den Nachwuchsstar. Am 4. und 5. September habt ihr am Dresdner Platz die Gelegenheit, auf einer professionellen Bühne der Welt euer musikalisches Talent zu zeigen und am Wettbewerb teilzunehmen. Auf die Gewinnerinnen und Gewinner warten ein toller Preis und natürlich Ruhm und Ehre. Wenn ihr an diesem Wettbewerb teilnehmen möchtet, meldet euch noch bis zum 30.08. bei Königsfritze, das ist die Kneipe, die da ist. Telefon 0335 für Frankfurt oder 54 30 21. Nochmal 0335 54 30 21. Für die Teilnahme gibt es keine Altersbeschränkung. Freitag ist das Ganze von 14 bis 22 Uhr und am Samstag von 12 bis 20 Uhr. Ort ist der Dresdner Platz. Eintritt ist frei. Tischtennis auch am Freitag 14 Uhr in den Lehpassagen. Art an der Grenze. Die Vernissage ist um 17 Uhr und das Ganze ist ja wieder aktuell das Studentenfestival. Der Auftakt bildet die Vernissage im Ausstellungsraum in der Brücktorstraße 4 in Frankfurt oder die Gäste werden zum Organisationsteam sowie vom Oberbürgermeister und vom Janine Nüken, Vizepräsidentin für Transfer und Campus an der Europa-Universität Viadrina begrüßt. Das Ganze ist auch kostenlos. Am Freitag City-Flohmarkt ist ja der erste Sonnabend im Monat, ist dann wieder um 10 Uhr in der Karl-Marx-Straße und das Ganze ist natürlich dann entsprechend der Eintritt frei, aber für die Aussteller kostet es ein bisschen Geld.

0: pouco.
1: Io Nacho, Antonacci war das. Musik, Sommermusik aus Italien. Dann gibt es eine thematische Stadtführung, Marina City, und vom Industrieareal zum angesagten Wohngebiet. Ist ja ein Hobby unseres, mir hätte fast gesagt Stadtarchitekten, aber ist er ja nicht, den Baudezernenten oder beigeordneten Bau, besser gucken. Jedenfalls um 11 Uhr der Treffpunkt, dann unten an der Marina. Doppelstadt Fotoworkshop bei Art an der Grenze um 14 Uhr, dann am Samstag. Das Ganze ist natürlich auch wieder unten in der Stadt zu finden, in bekannten Häusern. Der Kneipenabend in der Brücktorklause. Stammtisch und Kneipentisch. Und Kneipenquiz. Mein Gott, nee. Alles im Rahmen bei Art an der Grenze. 17 bis 19 Uhr kann man beim Stammtisch eure Erinnerungen und Fotografien in die Brücktorklause oder andere vergangene Kneipen, Cafés und Orte in Frankfurt-Oder zu bieten mitbringen. Wir wollen sie für den Abend in der Erinnerung von Zeitzeugen, also euch, wieder belebbar machen. Ab 19.30 Uhr ist dann Rätselzeit beim Pubquiz mit Rolle. Die Teams anmelden, maximal 3 Personen, unter art.an.der.grenze@gmail.com. Jawohl, Eintritt ist frei. Herr Schröder, Rest der Hausaufgabe, heißt das dann um 20 Uhr am Samstag, den 5. September, in die Messehallen. Das Ganze ist zu haben für 42,40 Euro. Eine geführte Radtour, ungefähr 8 Kilometer, gibt's am Sonntag, 10 Uhr, da ist der Treffpunkt dann deutsch-polnische Touristeninformation, Architekturgeschichte von Frankfurt auf zwei Rädern. Die Plattenbauradtour bietet einen kompakten und spannenden Überblick über den Wiederaufbau der Stadt zwischen 45 und 90, von den ersten Nachkriegsjahren bis zur Entwicklung der Großblockbauweise und dem bekannten WBS-70-Typ. 2 Stunden dauert es ungefähr, 15 Euro zahlen die Erwachsenen, 7,50 Euro. Die Ermäßigten aufgrund begrenzter Plätze ist eine Voranmeldung 0335 61 00 800 oder tourismus@frankfurt-spubice.eu. Dann haben wir hier Familiensonntag, historische Kommunikation um 14 Uhr am Sonntag im Kleist Museum. Sie wurden Nachrichten für Kleistzeiten übermittelt. Diese Frage wird beantwortet. Teilnahmegebühr ist dann 5 Euro. Da gibt es dann Materialien und Anmeldung unter kasse@kleist-museum.de sind nötig und dann kann man daran teilnehmen. Dann gibt es um 14 Uhr in St. Marien ein Glockenfest. Sonntag, 6. September, 14 Uhr. Unsere Maria, die wohl älteste Glocke Brandenburgs, hat Geburtstag. 600 Jahre wird sie alt, wenn das kein Grund ist zum Feiern. Mit einem fröhlichen Glockenfest am Sonntag, das dann von 14 bis 17 Uhr in der St. Marienkirche stattfinden wird, wird dieses Jubiläum begangen. Festliche Musik, neue Glockenklänge, Glockenführungen, Kaffee, Kuchen, Sekt und manche kleine Überraschung erwarten Sie an diesem Festtag. Seien Sie herzlich eingeladen zu unserem Glockenfest, so sagt der Förderverein von St. Marien. Und er freut sich auf den Besuch. Eintritt ist kostenlos. Rotkäppchen und der Wolf. Ja, eine Geschichte, sind wir groß geworden, gibt es im Theater Frankfurt. Nach dem Märchen der Gebrüder Grimm. Und Rotkäppchen hat mal wieder ihr Zimmer nicht aufgeräumt. Die Mutter stolpert über allerhand Spielzeug, als sie ihre Tochter bitten will, den Korb voller Naschereien zur Großmutter zu bringen. Unterwegs nascht das kleine Mädchen von der Schokolade aus dem Korb, der für die Oma bestimmt war. Dem betagten, hungrigen Wolf hingegen will sie nichts abgeben. Frech stopft sie ihn einen kleinen Stein ins Maul und zieht lachend weiter. Dass das selbst den alten Wolf zu viel ist, kann man ja wohl verstehen. Er beschließt noch einmal, alle Kraft zusammenzunehmen und dem Rotkäppchen, das nicht teilen möchte, eine Lehre zu erteilen. So das Ganze im Theater Frankfurt-Oder am Sonntag um 15 Uhr. 10 Euro für Erwachsene, ermäßigt kosten 7 Euro. Dann haben wir die Finissage von Columbus bis Schweinebucht. Das Ganze ist ein Eine Ausstellung zur Erinnerung, die Fotoausstellung des Journalisten und Kuba-Freundes Wolfgang Frotschner, die eine fotografische Reise durch die Geschichte Kubas von der Entdeckung über den historischen Sieg an der Schweinebucht bis hin zur aktuell konkreten Hilfe durch Frankfurt-Kuba-Freunde zeigt. Ort ist das Büro des BSW-Abgeordneten Sven Hornoff in der großen Scharnstraße 32 in 15230 Frankfurt oder eine Finissage, 15 Uhr. Es kostet nichts. Also warum nicht? Ja, und dann haben wir noch den Workshop Komposition in der Food- und Stillleben-Fotografie, Art an der Grenze, dann am Sonntag. Und das Ganze um, ich gucke mal gerade, 16 Uhr. Und wo soll es sein? Mal gucken. Entdecke den Workshop und so weiter. Praktische Übungen. Sprache ist in Englisch mit einigen deutschen und polnischen Elementen nach der Gruppe. Nur 12 Plätze, deswegen an der bekannten E-Mail-Adresse anmelden. Dann gibt es eine Lesung mit Marco Witt und Svante Kautz am Sonntag um 18 Uhr, auch im Rahmen von Art an der Grenze. Wer sind Sie? Marco Witt schreibt Gedichte, Svante Kautz schreibt Prosa. Beide stellen ihre Worte bei Art an der Grenze um 2026 aus und werden bei einer Lesung persönlich daraus vorlesen und etwas dazu erzählen. Für die musikalische Umrahmung sorgt Monika Leonhard mit den Handpen, die mit ihren Mino-Mal-Gruppe ebenfalls an der Ausstellung zu finden ist. Bitte bringt zur Lesung eine Blume mit, zum Beispiel eine Schnittblume. Kosten wieder mal nichts. Wir haben es geschafft, die Woche ist erledigt. Wir kommen jetzt noch zum Vogel der Woche.
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2: Ja, wunderbarer Vorherbst, Spätsommer, wäre da nicht diese bleierne Stimmung geprägt von östrogenschwangeren Männern, die sich ein neues Zeitalter wünschen und weniger Beziehung zu ihren Nachbarinnen haben als zu nordischen Göttern wie Odin und Thor. Und deshalb soll mein Vogel der Woche ein sehr sweetes Vögelchen sein, das lustigerweise den Namen Thor im Namen trägt, das Thors Hühnchen. Sehr schön grazil und gar nicht muskelprotzig, zieht es dieser Tage gen Süden, sehr selten allerdings im Binnenland zu sehen, selten genug an der Nordseeküste in so kleinen Prielen in den eingedeichten Gebieten jenseits des Wattenmeers oder gar schwimmt auf dem offenen Meer. Tatsächlich sind das Odins- und Thorshühnchen beide Mitglied der kleinen Familie der Wassertreter. Jetzt treten die weniger auf dem Wasser rum, aber im Wasser so, dass sie sich quirlend um sich selbst drehen, um so kleine Insekten oder Krebstierchen aufzuscheuchen und die dann aufzupicken. Und das Thorshühnchen ist unglaublich schön. Zum ersten Mal gesehen habe ich es nach einer Performance-Reise auf Island und zwar auf einer ganz kleinen Insel, auf die ich gestoßen bin durch ein kleines Bändchen aus dem Martin Schmitz Verlag, in dem so ein Aussteigerkünstler beschrieben hat, wie er auf so einer mini kleinen Fjordinsel jeden Tag an die Küste gelaufen ist, um das Thorshühnchen zu treffen. Und dann habe ich mich, als ich dabei erinnert, dass das ja diese Insel ist, als ich da mit der Fähre über den Fjord fuhr und bin einfach ausgestiegen und den ganzen Tag da geblieben und tatsächlich sitzend am Meer kam es auf mich zugewackelt, 2-3 Meter von mir entfernt, weil sind ja wenig Menschen da. Das Thorshühnchen brütet wie auch das Odinshühnchen im äußersten Norden, also ist tatsächlich auch so ein bisschen vom Klimawandel bedroht, denn nach Norden ausweichen, da ist ja da nicht mehr viel, ne? Grönland, okay, Spitzbergen. Im Moment brüten sie auch noch ganz weniger auf Island, wie gesagt, Nordskandinavien und in der russischen Tundra und sind zur Brutzeit echt eine Augenweide. Die ganze Brust und Bauch rostrot leuchtend, dunkler Oberkopf und dann so eine weiße Augenklappe mit einem schwarzen Äuglein drin. Die Weibchen noch auffälliger als die Männchen, denn die beeindrucken im Frühjahr mit toller Balz, mit tollem Balzflug die Männchen. Oder eines. Und dann liefern sie auch kurz noch die Eier. Aber das war's dann auch. Dann muss sich das Männchen kümmern und brüten und die Jungen aufziehen. Und die Weibchen lassen sich's gut gehen und sehen gut aus dabei. Jetzt dieser Tage haben sie eigentlich schon so das Ruhekleid. Da sehen sie ganz sanft grau oberseits aus. Der Rest des Körpers fast weiß, ein bisschen noch so Zeichnung um die Augen. Da sehen sich dann Odins und Thors Hühnchen sehr ähnlich. Mit ihrem langen, spitzen Schnabel, der beim Thors Hühnchen ein bisschen platter ist, aber aus 200 Meter Entfernung wird das schwierig. Da ist es dann wirklich diese einheitlich graue Färbung auf der Rückenoberseite, die es unterscheidbar macht vom Odins Hühnchen, dass da so eine Zeichnung drin hat. Ja, und so ist es eigentlich eines der elegantesten Wartvögel, die man auf dem Zug beobachten kann. In jedem Fall eine wunderschöne androgyne Erscheinung und das ganze Gegenteil von dem, was sich diese Thor-Verehrer so darunter vorstellen. Aber ob das ankommt bei diesen Nasen, wer weiß. Mein Vogel der Woche, das sehr zarte, sehr unmännliche Thors Hühnchen. Schöne Woche.
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1: Ja, und mir bleibt bloß noch zu sagen, eine schöne Woche zu wünschen. Man hört und sieht sich spätestens nächste Woche wieder um dieselbe Zeit um 19 Uhr, wenn es dann wieder heißt Orbi et Orbi. Und passt auf euch auf. Lasst euch nicht vom rechten Weg abbringen. Und dabei rechts nicht als politische Richtung gemeint.

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1: Wo fängt Eigenverantwortung an? Wo hört Eigenverantwortung auf und geht in Solidarität über? Diese Grenzen, die müssen auch neu gezogen werden. Diejenigen, die arbeiten können und nicht arbeiten oder nur Teilzeit arbeiten und aufstocken, und die Zahl wird größer, zum Teil wird es sogar richtig organisiert, dass Menschen nur in geringfügige Beschäftigung gehen, Aufstocker werden, Schwarzarbeit machen. Wir wissen, dass diese Schwarzarbeit zugenommen hat in den letzten Jahren. Da ist das System falsch und das müssen wir korrigieren. Da wird man auch an der einen oder anderen Stelle ständig nachjustieren müssen, gerade was die Zumutbarkeitsregeln betrifft. Und da ist mehr einzusparen als nur 1 oder 2 Milliarden.
2: Der Agitator appelliert an puritanische Gewohnheiten und findet, es sei nun genug der Langmut. Keineswegs aber, um dazu aufzurufen, endlich Schluss mit der Armut zu machen, sondern um Neidgefühle seiner Anhänger anzustacheln. Was sich hier anhört wie eine direkte Replik auf Friedrich Merz, den wir gerade im ARD-Sommerinterview am 13.07. dieses Jahres gehört haben, entstammt dem Artikel »Malochen für die Volksgemeinschaft. Die Arbeiterpartei AfD ist die Partei der Fetischisierung der Arbeit« von Stefan Dietl in konkret August 25 und ist ein Zitat aus dem Buch des Soziologen Leo Löwenthal »Falsche Propheten – Studien zur faschistischen Agitation« von 1949. Das Bürgergeld verhöhnt die Berufstätigen, ignoriert die Bedürfnisse der Bedürftigen und bedient ausschließlich die Interessen derer, die vom Sozialstaat nicht aufgefangen werden sollten. Auch dieses Zitat stammt nicht von Vertretern der schwarz-roten Bundesregierung, sondern von Norbert Kleinwächter, dem stellvertretenden AfD-Fraktionsvorsitzenden. Die rechtsextreme Partei steht mit ihrer, Zitat, Forderung, Faulenzern und Arbeitsscheuen auf die Pelle zu rücken, wie auch in ihrem Appell an die Lohnabhängigen, ihre eigenen Interessen hinten anzustellen und sich Volk und Vaterland unterzuordnen, nicht allein. So Stefan Dietl und macht aus, die AfD verklärt die Arbeit und adelt sie zur nationalen Kraftanstrengung. So propagiert Björn Höcke, Zitat, ein deutscher Facharbeiter lebt die vielgeschmähten preußischen Tugenden. Ohne Pünktlichkeit, Disziplin, Ordnungssinn und vor allem Gemeinschaftssinn sind keine Produkte herzustellen, die die Auszeichnung Made in Germany verdienen.
3: Deutsche Arbeit ist ein ideologisches Selbstbild, das sozusagen Deutsche sich immer gegenseitig zugerufen haben, um sich zu organisieren. Das haben die Nazis nicht erfunden, es geht eigentlich viel früher los und insbesondere im 19. Jahrhundert spielt das wirklich eine große Rolle. Aber es hat sich festgesetzt und zwar ja auch im Ausland. Und wahrscheinlich hat jeder schon mal so eine Situation gehabt, wo man im Ausland entweder auf Hitler angesprochen wird oder einem gesagt wird, Made in Germany, gute Maschinen, gute Produkte. Ihr wisst sozusagen irgendwie, wie man arbeitet. Das macht's noch nicht wahrer, würde ich sagen. Aber das zeigt, wie wirkmächtig dieses Narrativ ist und wie alt. Dass das im Ausland dermaßen gut ankommt oder zumindest ein Referenzpunkt ist, hat auch nicht unbedingt was mit den Nationalsozialisten zu tun, sondern es hat was zu tun mit dieser sehr, sehr langen Geschichte, in der Deutschsein vor allem an Arbeit gekoppelt galt. Die Assoziation Deutsch und Arbeit liegt nahe spätestens seit dem 19. Jahrhundert. Das gehört sozusagen zur Nationwerdung dazu, dass man die Arbeit stark macht. Es gibt ganze Texte im 19. Jahrhundert dazu, die sich fragen, was ist eigentlich Deutsch? Richard Wagner zum Beispiel hat in einem Text mal geschrieben, Deutsch sei eine Sache um seiner selbst willen tun. Und ich würde sagen, deutsche Arbeit ist eigentlich eine Teilantwort auf diese Frage, was ist Deutsch? Es gab eben immer Leute, die gesagt haben, naja, ist doch klar, eine ganz besondere Beziehung zur Arbeit, eine ganz besondere Art zu arbeiten, das ist das Deutsche. Und da geht es nicht darum, was gearbeitet wird, also es geht nicht um die konkrete Tätigkeit, es geht um ein Wie. Die Behauptung ist, Deutsche, die haben eine andere Haltung in ihrer Arbeit. Und ich glaube, dass das nicht 1945 verschwunden ist. Das zieht sich, würde ich sogar sagen, auch durch so Erinnerungsorte wie die Trümmerfrauen, die am Ende ja auch ein Mythos sind, wo diese Idee von der Mutter, die selbstlos für die Gemeinschaft diese Städte enttrümmert. Da gibt es tolle Bücher, eins von Leonie Treber, die das mal nachgewiesen hat, dass das ein Mythos ist, dass es das eigentlich so nur in West-Berlin gab. Das zieht sich eben auch durch die 60er, 70er, 80er Jahre. Ich würde sagen, es zieht sich bis in den Neoliberalismus. Und heutige Debatten über die Frage, wie wollen wir Arbeit organisieren, wie vielen sollen die anderen arbeiten, wie viel sollen wir arbeiten, spielen im Prinzip oft mit denselben Fragen. Also, wer definiert, was faul ist, was fleißig ist? Thilo Sarrazin zum Beispiel, der 2010 dieses unsägliche Buch Deutschland schafft sich ab veröffentlicht hat. Ein wesentlicher Talking Point dieses Mannes bestand ja darin zu sagen, wir Deutschen sind fleißig und die MigrantInnen, die hierher kommen, bei ihm vor allem Muslime, die sind faul. Die sind faul, die haben viele Kinder. Und im Prinzip hat er damit vorbereitet, was die AfD seit 10 Jahren täglich in die Parlamente trägt. Und ich würde sagen, auch die aktuellen Debatten, die die deutsche Bundesregierung jetzt losgetreten hat, mit der Frage von, arbeiten Rentner zu wenig, braucht man eine Aktivrente, muss man den 8-Stunden-Tag kippen etc., sind immer alles Versuche, diese deutsche Arbeit irgendwie zu organisieren. Und zwar, indem man auch ganz viel von dieser Ideologie, deutsche Arbeiten besonders gut, besonders gern, besonders fleißig, sozusagen als Folie benutzt, vor der man die Wirklichkeit versucht zu erklären und sich dann einredet, potzblitz, das stimmt ja gar nicht mehr. Die Deutschen sind gar nicht so fleißig, wie sie sein könnten. Die arbeiten ja viel zu wenig. Und dann glauben diese Leute, sie müssen sozusagen Dinge umsetzen, die dazu führen, dass die Deutschen endlich wieder zu denen werden, was sie angeblich immer schon waren, nämlich gute Arbeiter.

0: Einen wunderschönen guten Abend und herzlich willkommen zu einer weiteren Radio-Seance hier auf FSK 93.0, Freisenderkombinat Hamburg, auf Radio Korax 95.9 und Radio Blau 99.2, freie Radios im Raum Halle und Leipzig. Das Thema der heutigen Sendung ist Arbeit im Nationalsozialismus und ich spreche dazu gleich mit Nicolas Lelle, den ihr gerade schon einmal gehört habt und aus dessen Buch Arbeit, Dienst und Führung, der Nationalsozialismus und sein Erbe, das 2022 im Verbrecherverlag erschienen ist, ich vorweg noch ein wenig zitieren möchte. Nicolas Lelles Buch untersucht den Topos Deutsche Arbeit, genauer gesagt, untersucht wird der Nationalsozialismus und sein Erbe mit Blick auf dessen Arbeitsauffassung, weil sich gerade hier bislang weitgehend vernachlässigte Kontinuitäten zeigen lassen und besonders deutlich wird, inwiefern der Nationalsozialismus ein regressives ideologisches Projekt ist, an das weiterhin von Rechten angeschlossen wird. Die Vorstellung, dass Deutsche besonders gut arbeiten, ist ideologisch. Sie ist ein Mythos, aber einer, der geglaubt und weitererzählt wird und damit wirkmächtig ist. Die berühmteste Variante dieser Idee wird mit dem Siegel Made in Germany assoziiert, die berüchtigste mit Arbeit macht frei. Verdichtet sind beide im Topos Deutsche Arbeit. Fluchtpunkt jeder Auseinandersetzung mit deutscher Arbeit heute muss der Nationalsozialismus sein, denn in ihm wurde der Topos Deutsche Arbeit am radikalsten entwickelt und am brutalsten umgesetzt. Der Nationalsozialismus ist nicht einfach eine vergangene Gesellschaftsordnung, sondern weiterhin politischer Bezugspunkt zur Anknüpfung oder zur Distanzierung. Der Nationalsozialismus ist nicht die Aufhebung der bürgerlichen kapitalistischen Gesellschaft, sondern der Versuch einer rechten Überformung. Die Volksgemeinschaft ist dafür ein gutes Beispiel. Sie ist, so Rahel Jeggi, eine regressive, keine rationale Lösung für die mit der industriellen Moderne aufkommenden sozialen Spannungen. Der Nationalsozialismus ist ganz allgemein eine regressive Antwort auf die Verwerfungen der Moderne. Herzlich willkommen, Nicolas Lelle. Schön, dass du hier bist und mit mir über dein Buch und über Arbeit im Nationalsozialismus im Allgemeinen sprechen kannst und möchtest. Vielleicht stellst du dich einmal kurz selber vor, bevor wir weitersprechen.
1: Danke für die Einladung. Ich heiße Nicolas Lelle. Ich arbeite seit mittlerweile 5 Jahren bei der Amadeo-Antonio-Stiftung, bin da zuständig für die Aktionswochen gegen Antisemitismus, kümmere mich also im Moment vornehmlich um den gegenwärtigen Antisemitismus da draußen und frage mich, was man dagegen tun kann, habe aber in meinem vorherigen Leben gewissermaßen sehr viel zur deutschen Arbeit gearbeitet. Ich habe promoviert an der Humboldt-Universität und das ist das Buch, von dem du gesprochen hast. Das erschien 2022 im Verbrecherverlag und da geht es eben um diese Begriffe Arbeit, Dienst und Führung mit einem spezifischen Fokus auf den Nationalsozialismus und die Frage, was davon eigentlich bis heute fortlebt.
0: Die Ideologie des Nationalsozialismus steht und fällt mit seiner angeblichen Leistungskraft, so zitierst du, Nicolas, Franz Neumann, ein Vertreter der kritischen Theorie. Kannst du das bitte ausführen?
1: Ich habe tatsächlich in Frankfurt am Main studiert, Philosophie und Soziologie. Insofern lag das nahe, mit der kritischen Theorie auf den Nationalsozialismus zu schauen, beziehungsweise war irgendwie immer mein Blickwinkel. Ich habe immer aufgrund von Texten von Adorno, Horkheimer, aber auch Walter Benjamin versucht, Geschichte zu verstehen. Insofern war das sozusagen das, was ich da auch versucht habe. Der Satz, den du gerade zitiert hast, die Ideologie des Nationalsozialismus steht und fällt mit seiner angeblichen Leistungskraft, der stammt von Franz Neumann, also einem anderen Vertreter der kritischen Theorie, der sich in einem Buch namens Behemoth sehr intensiv beschäftigt hat mit dem Nationalsozialismus, und zwar als Zeitgenosse. Also es ist jemand, der quasi während die Nazis noch an der Macht sind, sich beschäftigt mit dem Nationalsozialismus und sich fragt, was ist das eigentlich für ein Staat, womit hat man es da zu tun? Ist das irgendwie einfach nur eine Diktatur? Aber irgendwie, wenn man ganz genau hinguckt, stellt er fest, gibt es nicht nur den einen Diktator und ganz viele Hörige, sondern es gibt da drin wahnsinnig viele Akteure. Und Franz Neumann ist dann ein Vertreter der These, dass es eigentlich eine Polykratie ist, also sozusagen verschiedenste nebeneinander stehende Gruppen, die sich auch untereinander bekämpfen. Also die NSDAP steht auch mal in Konkurrenz zur SS, steht in Konkurrenz zur Wehrmacht, etc. etc. Das Zitat, das du gerade vorgelesen hast, geht übrigens weiter mit dem Satz, und diese muss widerlegt werden. Also diese Leistungskraft, diese angebliche Leistungskraft muss widerlegt werden. Und das war gewissermaßen für mich der Ausgangspunkt zu sagen, was ist eigentlich diese angebliche Leistungskraft der Deutschen? Was ist die angebliche Leistungskraft der Nationalsozialisten? Was behaupten die denn, was sie so besonders macht? Und was heißt es eigentlich, das zu widerlegen? Also habe ich mir in dem Buch angeschaut, das ist quasi der Ausgangspunkt, woher kommt eigentlich diese Idee, dass Deutsche so eine ganz besondere Beziehung zur Arbeit haben? Hab dann festgestellt, dass die schon sehr, sehr, sehr alt ist, also auch schon bei Martin Luther verbreitet wird und sich dann durch das 19. Jahrhundert zieht. Aber insbesondere die Nationalsozialisten machen daraus eine radikale Weltanschauung, die zutiefst antisemitisch ist, zutiefst rassistisch, auch zutiefst sozialchauvinistisch, also den Hass auf arme, obdachlose, bettelnde Landstreicherinnen sozusagen immer eigentlich mit drin hat. Und in meinem Buch habe ich versucht zu zeigen, was das Problem an dieser Ideologie ist, aber auch, wie die sich entfaltet hat und wie sie sozusagen dazu geführt hat, dass Leute sich zu willigen Vollstreckern gemacht haben, des Nationalsozialismus.
0: Eine deiner Kernthesen ist, dass der Begriff der Arbeit von den Nationalsozialisten ideologisch erweitert und umgeformt wurde, nämlich als Dienst an der Volksgemeinschaft. Warum ist das so essentiell?
1: Wenn man sich anschaut, was Martin Luther zum Beispiel in seinen antisemitischen Thesen schreibt, aber auch was so jemand wie Gustav Freitag, das ist ein Romanschriftsteller im 19. Jahrhundert, was diese Leute verbreiten, dann stellt man fest, es gibt Parallelen zu dem, was die Nationalsozialisten gemacht haben. Zum einen gibt es schon da ganz früh diese Vorstellung von einer guten deutschen Arbeit. Die Deutschen, die arbeiten einfach aus guten Gründen sozusagen und tun das gut. Und dagegen gesetzt wird immer schon bei Martin Luther und auch im 19. Jahrhundert ein Bild von dem Juden, wenn ich das sage, meine ich das in dicken Anführungszeichen, ein Bild von dem Juden, der nur in die eigene Tasche arbeitet, der sozusagen jüdische Nichtarbeit macht. Diese Gegenüberstellung, die ist uralt. Und ich habe dann mal geguckt, wie eigentlich dieses Feindbild, Fremdbild beschrieben wird, sozusagen was macht den Antisemitismus aus, und habe dann aber vor allem auch geschaut, was macht es eigentlich mit diesem Selbstbild deutscher Arbeit? Also was behaupten die denn, was deutsch ist, was deutsche Arbeit ist? Und dann stellt man fest, dass bis zum Nationalsozialismus das relativ unbestimmt bleibt. Es gibt immer sowas wie Deutsche, die identifizieren sich mit ihrem Arbeitgeber, mit der Firma, die haben irgendwie einen Gemeinschaftsbezug. Aber es ist am Ende des Tages, sind es die Nationalsozialisten, oder es ist auch namentlich Adolf Hitler, der das alles zuspitzt auf die Volksgemeinschaft. Der sagt, Deutsche arbeiten für andere und meint mit den anderen immer andere Arier. Der sagt, Deutsche arbeiten aus einem sittlich-moralischen Pflichtgefühl. Die arbeiten, weil sie den Dienst an der Volksgemeinschaft leisten wollen. Und diese Begriffe, die entwickelt Adolf Hitler tatsächlich ganz früh, nämlich 1920. Also ganz am Anfang der Geschichte der NSDAP hält er eine sehr zentrale Rede am 13. August 1920 in München, die heißt »Warum sind wir Antisemiten?« Und da steht das im Prinzip alles drin. Diese Idee davon, Deutsche arbeiten aus Gemeinnutz, im Gegensatz zu Juden, die arbeiten nur aus Eigennutz. Diese Gegenüberstellung, die wir aus den Jahrhunderten davor kennen, benutzt er und spitzt es zu. Und diese Zuspitzung, diese Behauptung, Arbeit ist jetzt ein Dienst an der Volksgemeinschaft, führt eben dazu, dass man damit wahnsinnig gut Politik machen kann. Erstens kann man jetzt endlich aktivieren. Man kann den Leuten sagen, ihr müsst mitmachen, ihr habt einen Dienst zu leisten, ihr habt eine Pflicht zu erfüllen. Wir Deutschen, so adressieren die ja gewissermaßen ihre sogenannten Volksgenossen, wir müssen zusammenhalten und diese Volksgemeinschaft, die es immer schon gab, endlich wieder zu der Stärke bringen, die ihr gebührt. Und auf der anderen Seite, zu der Aktivierung, kommt immer die Repression, es kommt immer die Sanktion dazu. Denn die Behauptung, Deutsche empfinden das als Dienst, die führt dazu, dass all diejenigen, die da angeblich nicht mitmachen, Obdachlose, bettelnde Landstreicherinnen, dass die drangsaliert werden müssen, weil die verweigern sich diesem Dienst. Und das heißt, eigentlich, die verraten ihre Gemeinschaft. Und deshalb ist es auch gar kein Zufall, dass die Nationalsozialisten schon 1933 die Bettlerrazzia durchführen, bei der sie Bettelnde verhaften und in Arbeitshäuser stecken für einige Monate. Die Nationalsozialisten begreifen an irgendeinem frühen Punkt, dass sie mit Arbeit Punkte machen können bei den Leuten, also dass sie mit dem Thema Arbeit gut ankommen. Und ich glaube, es ist auch gar kein Zufall, dass die Nationalsozialisten dann ab Februar 1933, wo sie sozusagen an der Macht sind und in der Regierung sitzen, sofort anfangen, zum Beispiel sowas zu verkünden wie der 1. Mai wird von jetzt an ein staatlicher Feiertag. Das sind auf irgendeine Art auch ideologische Konzessionen. Also es heißt jetzt, wir geben euch jetzt was. Jetzt ist das ist sozusagen eine neue Ära bricht an. Da ging es ja nie darum zu sagen, den ArbeiterInnen soll jetzt endlich ihr Recht zustehen. Die sollen jetzt endlich in, was weiß ich, gerechte Löhne kriegen, Ausbeutung abschaffen oder so. Darum geht's ja nicht. Es ging den Nationalsozialisten immer darum, Einheit zu schaffen. Einheit der angeblich Deutschen. Diese angeblich Deutschen sind immer nur ein Teil derer, die wir als Deutsche bezeichnen würden. Es ging den Nationalsozialisten, die waren Rassisten, das waren Antisemiten, das waren Antiziganisten, die haben von vornherein gesagt, zu uns gehören nur ganz bestimmte Leute, die hier leben und andere nicht. Das steht schon im 25-Punkte-Programm, steht drin, Juden können keine Volksgenossen sein. Punkt. Das zieht sich da auch durch. Das heißt aber, wenn die Nationalsozialisten dann ab 1933 ganz früh anfangen, sowas wie den 1. Mai zu propagieren, dann schaffen sie es gewissermaßen, ein Angebot zu machen, die Hand zu reichen an doch eine große Gruppe in Deutschland, denen sie sagen, für euch bricht eine neue Ära an. Ihr kommt jetzt endlich zu eurem Recht. Und das Recht besteht vor allem darin, dass es endlich eine große, starke Staat gibt, eine starke Volksgemeinschaft, die nach außen wieder das repräsentiert, was wir Deutschen eigentlich sind. Und nach innen bedeutet das, dass man jetzt organisiert alle, die irgendwie arbeiten, alle, die deutsche Arbeit leisten sollen. Das heißt, Arbeiterinnen, Angestellte, Unternehmer gemeinsam sozusagen, wenn sie deutsche Arbeit leisten, wenn sie also einen Dienst an der Volksgemeinschaft leisten, die sollen jetzt gemeinsam organisiert werden. Und darum ging es den Nationalsozialisten ganz viel. Das sieht man am 1. Mai 1933. Da gibt es Massenaufmärsche in ganz, ganz vielen deutschen Städten. In Berlin ist es so, dass es einen Sternmarsch gibt. Die Leute treffen sich in den jeweiligen Unternehmen, also in den Fabriken. Dort kriegen sie ihre Lohntüte, auch wenn es schon Feiertag war. Da bekommt man sozusagen den Tageslohn, kriegt die Lohntüte. Dann gibt es einen Appell vom Unternehmer und danach marschiert Unternehmer, Angestellter und Arbeiter quasi gemeinsam in Berlin zum Tempelhofer Feld, weil dort am Ende des Tages dann Adolf Hitler eine Rede hält. Und in der Rede verkündet er die Arbeitsdienstpflicht. Er sagt also laut, wir, der neue Staat der Arbeit, wir werden alle Jugendlichen nach der Schule einmal dazu verpflichten, ein halbes Jahr ihren Dienst an der Volksgemeinschaft zu leisten und zu lernen. Und er sagt explizit, egal ob die aus armen oder aus einem reichen Hause kommen, die werden alle gemeinsam sozusagen dazu gebracht, anzupacken, zu spüren, was Gemeinschaft bedeutet. Und ich glaube, das müssen wir ernst nehmen. Wir müssen das ernst nehmen, weil es wahnsinnig gut funktioniert hat. Der Nationalsozialismus war ein brutales Terrorregime, das zu unendlichem Leid geführt hat und zu unendlichen Verbrechen. Und die Shoah sozusagen ist der Gipfel davon, aber ist ja tatsächlich auch nur der Gipfel gewissermaßen. Es gibt ja noch unzählige andere Sachen, die passiert sind in dieser Zeit. Und ich glaube, wir müssen ernst nehmen, das hat auch deshalb so gut funktioniert, weil die Nationalsozialisten so wahnsinnig viel auf diese Arbeit gesetzt haben und mit diesem Arbeitsbegriff so viel gemacht haben. Die Leute aktiviert haben, sozusagen mitzumachen, dem Führer entgegenzuarbeiten, wie es damals hieß, sich sozusagen einzubringen in diese neue Gesellschaft, angeblich neue Gesellschaft, die eben ganz anders sein soll als die krisengebeutelte Demokratie der Weimarer Republik.

0: Auf Seite 130 in deinem Buch schreibst du, der Nationalsozialismus war nämlich nicht allein ein auf Befehl, Zwang und Kontrolle beruhendes Gesellschaftssystem, sondern zugleich gespickt mit Versuchen der Aktivierung, Involvierung und Disziplinierung von Arbeitenden. Du arbeitest diese Tendenz zur Beteiligung, Involvierung und Aktivierung der Volksgenossinnen heraus, um ein genaues und differenziertes Bild der Führungsvorstellungen des Nationalsozialismus zu zeichnen und so die Frage nach Kontinuitäten stellen zu können.
1: Die Nationalsozialisten haben dann auch ganz früh 1933 schon überlegt, wie kann man eigentlich diese deutsche Arbeit erfahrbar machen? Also wie kann man es schaffen, dass die Einzelnen da draußen begreifen, das gibt es. Es gibt diesen Dienst an der Volksgemeinschaft. Erstmal haben sie dafür äußere Faktoren gewählt. Sie haben zum Beispiel diese Aufmärsche, über die ich gerade gesprochen habe, zum 1. Mai organisiert. Es gab dann aber auch Ausstellungen. Es gab in Berlin eine Ausstellung in der Messe 1934. Da ging es um deutsche Arbeit. Da wurde das sozusagen gezeigt, was das sein soll, diese lange Geschichte deutscher Arbeit. Also die haben versucht, das erfahrbar zu machen, in den Praktiken auch in Fabriken, sich überlegt, wie kann man das gut organisieren. Und die Nationalsozialisten haben auch angefangen, zurückzugehen zu politischen Theoretikern und sich zu überlegen, wie kann man das auch in die Köpfe pflanzen. Also wie kriegen wir die Leute dazu, dass sie wollen, was sie sollen? Das ist gewissermaßen die große Frage, ja, die der Nationalsozialismus zu erklären versucht oder zu verstehen versucht. Ich habe mir in diesem Buch dann mal angeschaut, wie nationalsozialistische Theoretiker eigentlich Karl Schmidt rezipieren, Helmut Schelsky rezipieren, Thomas Hobbes, also ja wirklich auch politische Theoretiker der Zeit davor. Karl Schmidt ist Zeitgenosse der Nationalsozialisten, aber schreibt ja sozusagen in den 20er Jahren seine relevanten Sachen. Und ich habe das vor allem deshalb gemacht, weil ich verstehen wollte, was eigentlich Führung im Nationalsozialismus bedeutet. Es geht ja praktisch immer um den Führer. Es geht immer um Führung, wenn man Texte liest aus der Nazizeit. Es geht ständig um dieses Wort Führen. Und ich habe gedacht, was meinen die damit eigentlich? Meinen die dasselbe, was wir damit meinen? Haben die eine ganz andere Vorstellung davon? Und bin dann sozusagen einmal in die Quellenlektüre reingegangen und habe versucht zu verstehen, was die glauben, was gute Menschenführung ist. So nennen die das immer. Und um das zu verstehen, muss man einen kleinen Umweg gehen. Man muss nämlich den Gegenbegriff verstehen. Gefolgschaft. Es geht den Nationalsozialisten erklärtermaßen, also ich gehe jetzt sozusagen, ich denke mich jetzt in diese Ideologie einmal rein. Es geht den Nationalsozialisten laut Texten nicht darum, dass die Leute passiv gehorchen. Gehorsam sozusagen ist nicht das, was die wollen. Die wollen nicht, einer sagt von oben, was gemacht werden muss und die anderen machen einfach mit, passiv sozusagen. Sondern, und ich glaube, das ist wahnsinnig modern, eigentlich auf eine irritierende Art und Weise auch modern, sondern die Nationalsozialisten haben immer versucht, Führung so zu bauen, dass Gefolgschaft die Antwort ist, dass die Leute folgen. Und in dem Folgen ging es immer um was Aktives. Es ging immer darum, die Leute sollen mitmachen wollen. Die sollen sozusagen gewissermaßen das Projekt selbst in ihre eigenen Hände nehmen und überlegen, wie kann ich das, was der Volksgemeinschaft am besten dient, am besten selbst sozusagen umsetzen. Im Prinzip nehmen sie das von diesen Leuten. Das geht bei Thomas Hobbes los, es gibt eine Karl-Schmidt-Interpretation, die in die Richtung geht, es gibt eine Helmut-Schelsky-Interpretation. Da geht es auch schon immer darum, dass bei Thomas Hobbes darum geht, sich zu fragen, wie kriegt man in die Köpfe, dass die Leute endlich wollen, was sie sollen? Und das versuchen sie gewissermaßen zu übersetzen und in ihre Zeit zu bringen. Also mich hat das sozusagen auf irgendeine irritierende Art auch fasziniert, ehrlich gesagt, wie viel es da um dieses Gefolgschaftsphänomen geht, um die Frage, was heißt hier dienen? Also die haben das ja sozusagen im Arbeitsbegriff auch schon drin, diese Idee vom Zuarbeiten, vom Mitmachen sozusagen.
0: Denn auch der Kapitalismus, so Daniel Leuk in Bezug auf Walter Benjamin, schreibst du, setzt nicht auf die Passivierung des Proletariats, sondern auf die Aktivierung. Das ist auf den Nationalsozialismus zu übertragen. Drängt sich, wenn wir von Kontinuitäten sprechen, gegebenenfalls sogar das Schlagwort neoliberal in Bezug auf Arbeitsauffassungen im Nationalsozialismus, insbesondere aufgrund der Aktivierung von Arbeitenden, auf?
1: Die Nationalsozialisten wussten natürlich auch, dass insbesondere Fabrikarbeit, aber irgendwie auf irgendeine Art ja auch jede Lohnarbeit mit Zwang daherkommt, mit Ausbeutung daherkommt. Die Leute können halt oft nicht das Leben leben, das sie leben möchten. Das ist natürlich ein großes Problem. Das spüren auch die Nazis. Das beantworten sie einerseits mit einem ideologischen Umbau, auch semantischen Umbau. In dieser Rede, die ich am Anfang erwähnt habe, in der Rede vom August 1920, sagt Hitler zum Beispiel an einer Stelle, wenn es das Schlaraffenland wirklich gäbe, es würde unser Volk nicht glücklich darin. Das heißt, das Schlaraffenland wird zur Dystopie erklärt. Die Utopie ist eine Gesellschaft, in der alle der Volksgemeinschaft zuarbeiten, aus der nationalsozialistischen Perspektive. Der Umbau findet übrigens auch im Recht statt, also Gesetze werden geändert. Jetzt wird nicht mehr von der Betriebsgemeinschaft gesprochen, sondern von der Gefolgschaft. Es wird nicht mehr vom Unternehmer gesprochen, sondern vom Betriebsführer. Dann steht explizit, das heißt Gesetz zur Ordnung der nationalen Arbeit, steht explizit mit drin, dass dieser Betriebsführer sich kümmern muss. Der hat sozusagen die Aufgabe, fürsorglich mit seiner Gefolgschaft umzugehen. Das alles sind ja Versuche, dieses Leiden an Lohnarbeit abzudämpfen. Gewissermaßen zu behaupten, von jetzt an ist alles gut, weil es kümmert sich einer um uns. Es kümmert sich einer um euch. Interessanterweise, ich habe mir dann auch so ganz experimentelle Reformen angeschaut, die in nationalsozialistischen Fabriken stattgefunden haben. Vielleicht ist das noch ein interessanter Punkt. In vielen, vielen Fällen geht es um einen semantischen Umbau. Das heißt, die Nazis versuchen anders drüber zu reden und erhoffen sich dadurch, dass dann auch eine andere Wirklichkeit geschaffen wird. In gar nicht so vielen Fällen bauen die auch wirklich was um. Also meistens sind es dieselben Unternehmer wie vorher. Der Widerspruch von Kapital und Arbeit wird logischerweise gar nicht aufgelöst. Also sozusagen, da gehen sie wenig ökonomisch ran. Aber es gibt eine Fabrik, die ganz interessant ist. Und zwar sitzt sie in Köln, die Klöckner-Humboldt-Deutz-Werke. Die bauen Motoren. Und da beginnt in den späten 1930er Jahren ein Experiment. Da gibt es einen Betriebsführer, der will was ausprobieren. Der war Ende der 20er Jahre einmal in den USA und hat sich dort bei fordistischen Fabriken was abgeguckt und kommt dann zurück. Und Ende der 30er Jahre ist dann sein, ich glaube 1937 ist das, ist dann sozusagen sein Durchbruch. Und er darf endlich, ist da Betriebsführer. Und der macht Folgendes. Der nimmt sich vorbildhafte Arbeiter und gibt denen die Möglichkeit, ihre im Akkord erstellten Produkte selbst zu kontrollieren, ob die Mängel haben, ob die sozusagen zurück müssen nochmal in die Revision. Das heißt, er schafft eigentlich den Vorarbeiter ab an diesem Fließband. Und das Zweite ist, er setzt sich dann nochmal hin, nachdem er merkt, das funktioniert und es führt gar nicht dazu, dass mehr Sachen kaputt sind, setzt er sich nochmal hin und sagt, jetzt gibt's vorbildhafte Arbeiter, insgesamt sind das so 400 Männer, um die es geht, ausschließlich Männer, die dürfen sogar ihren Lohn selbst bestimmen. Die dürfen sozusagen festlegen, was sie kriegen als Akkordlohn. Keiner von den Leuten, die das durfte sozusagen, hat einen höheren Lohn verlangt, als den, den er gekriegt hat. Also es ist immer auch ein bisschen Spiel sozusagen mit einer Praxis, die am Ende dann gar nicht so einen großen Effekt hat. Aber was ich interessant fand an diesem Beispiel, die nationalsozialistische Presse überschlägt sich in diesen Jahren und sagt, das ist gelebter Nationalsozialismus. Da wird dem Volksgenossen die Eigenverantwortung, die Freiheit sozusagen in die Hand gegeben, so zu arbeiten, wie es der Volksgemeinschaft am besten dient. Und das finde ich interessant, weil es unser Bild vom Nationalsozialismus irritiert, weil wir sind gewohnt, diese Gesellschaft wahrzunehmen als eine, die wahnsinnig viel auf Kontrolle und auf Terror beruht hat. Das gab es natürlich auch, aber sehr, sehr viele Leute wurden nicht terrorisiert, kontrolliert, um mitzumachen. Sehr, sehr viele Leute mussten sozusagen nicht gezwungen werden, mitzumachen, sondern es gab für viele Leute auch Anreize, mitzumachen. Und viele von diesen Anreizen sind über Arbeit organisiert worden. Es ist auf jeden Fall so, dass die Nationalsozialisten mit dieser Art Menschenführung natürlich auch über ihre Gesellschaft hinausweisen. Das ist was wir heute natürlich auch kennen. Alle kennen irgendwie Beispiele von Unternehmen oder auch von Management-Theorien, bei denen gesagt wird, wenn die Leute selber ihr Produkt in die Hand nehmen, dann wird's besser sozusagen. Wenn sie mitmachen, wenn sie das sozusagen auch ein intrinsisches Interesse daran haben, dass es gut wird, wird's besser. Ich würde sagen, das ist kein nationalsozialistischer Gedanke. Das Interessante ist doch aber, dass die sogar in so einer durch und durch militarisierten und ja wirklich auch auf Terror und Gewalt beruhenden Gesellschaft anfangen, über solche Arten der Menschenführung nachzudenken, weil sie begreifen, dass sie eine breite gesellschaftliche Basis brauchen für die Verbrechen, die sie anrichten.
2: Und dann soll ich eine Arbeit annehmen? Straßenfegen, machen Sie sich mal einen Begriff.
3: Was ist denn Ihr...

0: Straßenfegen, bei jedem Wetter. Ich bitte Sie, bei Regen und bei Sturm.
1: Können Sie nicht arbeiten oder wollen Sie nicht?
0: Ich will nicht.
1: Warum nicht?

0: Können Sie nicht arbeiten oder wollen Sie nicht?
1: Ich will nicht.
2: Die Aktivierung, die die Nationalsozialisten betreiben, um alle deutschen Arbeitenden sozusagen zur Mitarbeit anzuregen, die beruht natürlich darauf, dass man die Volksgemeinschaft auch ganz anders herstellt. Die Volksgemeinschaft wird nicht nur über Aktivierung hergestellt, sie wird vor allem auch über Ausschluss hergestellt, über Homogenisierung. Diejenigen, die gleichartig sind, die sollen miteinander leben endlich. Die Behauptung ist, bislang gäbe es eben Leute, die nicht zu den Deutschen dazugehören, in der Weimarer Republik zum Beispiel, mitlebten, mitorganisiert waren und das sei sozusagen Teil des Problems. So ist ja so ein bisschen die nationalsozialistische Ideologie. Man kann aber die Aktivierung gar nicht nachdenken, wenn man den Ausschluss nicht mitdenkt, sozusagen. Ich habe es an einer Stelle einmal gesagt, der Antisemitismus ist konstitutiv für dieses Volksgemeinschaftsbild. Jüdinnen und Juden können nicht dazugehören, die sind immer schon ausgeschlossen, aber nicht nur die. Und ich glaube, wenn man über den Arbeitsbegriff auf das schaut, was die Nationalsozialisten angerichtet haben, was sie an Praktiken der Verfolgung und Vernichtung etabliert haben im Laufe der 12 Jahre, in denen sie an der Macht sind, dann versteht man, dass durch diesen deutschen Arbeitsbegriff Rassismus, Antisemitismus, Antiziganismus und Sozialchauvinismus gewissermaßen verwoben worden sind, also in Zusammenhang gebracht worden sind. Der Antisemitismus liegt quasi auf der Hand. Die deutsche Arbeit war immer ein Selbstbild, das sich an der Kontrastfolie von diesem antijüdischen Fremdbild konstituiert hat. Das liegt auf der Hand. Das heißt, es überrascht überhaupt gar nicht mehr, dass die Nationalsozialisten ab 1933 antisemitische Politik machen. Und es überrascht ehrlich gesagt auch nicht, dass am Ende des Tages es darauf hinauslief, dass sie glaubten, erst wenn alle Juden von überall ermordet worden sind, ist diese Welt erlöst. Denn die Nationalsozialisten glaubten, die Juden stecken hinter allem Übel in dieser Welt. Und deshalb liegt es sozusagen für sie auf der Hand, dass das Morden, das Vernichten das Einzige ist, was bleibt. Komplementär dazu funktioniert der Antiziganismus. Auch Sintize und Romnia werden drangsaliert, werden verhaftet, werden in Konzentrationslager gesperrt, werden zu Hunderttausenden ermordet. Auch das hat viel mit der Arbeit zu tun. Wo behauptet wird, dass Jüdinnen und Juden gewissermaßen so eine Art hypermoderne Hyperaktivität irgendwie haben, rastlos sind, in die eigene Tasche arbeiten die ganze Zeit und dadurch ein Leben leben in Reichtum ohne zu arbeiten, wird Sintize und Romnia vorgeworfen, dass sie ein Leben leben im Glück ohne zu arbeiten. Die leben ein Leben außerhalb der Restriktion der Arbeitsgesellschaft, wo Jüdinnen und Juden ein Leben gewissermaßen in so einer Art hypermodernen Post-Arbeitsgesellschaft leben. Der Rassismus, der dann noch zusätzlich dazukommt, vor allem auch der antislawische Rassismus, wenn die Nationalsozialisten dann erst Polen und später ja auch die Sowjetunion überfallen, der prägt sich ganz, ganz viel über Bilder von Faulenzerei, von Bummelantentum, von einfachen Menschen, die zu schweren Arbeiten gewissermaßen schicksalhaft verdonnert sind. Das heißt, die Zwangsarbeitslage, auch die Zwangsarbeit in Konzentrationslagern an diesen Leuten wird gewissermaßen konsequenterweise auch rechtfertigt über diesen Arbeitsbegriff, über die Idee von die Arbeit, die die Deutschen frei macht, ist eine Arbeit, die andere Leute zu schweren Sachen zwingt, zu einfachen, repetitiven Tätigkeiten, die sie teilweise eben auch ermorden. Man kann den 1. Mai 1933 nicht denken ohne den 2. Mai 1933. Der 1. Mai ist dieser Feiertag, an dem deutschlandweit Leute alle gemeinsam auf die Straße gehen, um am Ende dem Führer zuzuhören, wie er die Arbeitsdienstpflicht verkündet. Und unmittelbar am nächsten Tag werden die Gewerkschaften verhaftet. Am 2. Mai 1933 werden die Gewerkschaftshäuser besetzt, die Vermögen eingezogen, Gewerkschafter schon verhaftet. Etliche davon landen in Konzentrationslagern, einige auch schon in Dachau. Das Konzentrationslager gibt es nämlich zu der Zeit schon. Das Komitee, das damals das organisiert hat, diesen Überfall auf die Gewerkschaftshäuser, hieß Komitee zum Schutz der deutschen Arbeit. Und organisiert wurde das von einem Typ namens Robert Ley, der wiederum 8 Tage später die Deutsche Arbeitsfront gründet. Die Deutsche Arbeitsfront ist gewissermaßen die nationalsozialistische Antwort auf die Gewerkschaften. Wo die Gewerkschaften Arbeiterinnen organisieren, um für ihre Interessen einzutreten, setzen die Nationalsozialisten eine Organisation daneben oder an deren Stelle, in der alle deutschen Arbeitenden gemeinsam organisiert werden sollen. Das ist die Hoffnung der Nazis. Das heißt, auch Unternehmer sollen Mitglieder werden, Angestellte und eben die Arbeiterinnen. Zum Schluss haben die so 17 Millionen Mitglieder. Das heißt, die haben schon richtig, das ist eine Mammutorganisation, das ist wirklich groß mit unfassbar vielen Leuten, die da arbeiten. Denn diese Organisation gliedert sich irgendwann in Ämter und Unterämter. Und das berühmteste Amt, werden wahrscheinlich alle kennen, ist das Amt Kraft durch Freude. Da ging es darum, den deutschen Arbeitenden gemeinsam Urlaub zu ermöglichen. Auf das Gemeinsam kommt es an. Es ging jetzt nicht darum, dass Arbeiterinnen günstig irgendwo hinfahren können. Die Pointe war schon zu sagen, die sollen irgendwo hinfahren, wo sie mit Angestellten und mit Unternehmern zusammenkommen. Also wo alle deutschen Arbeitenden gemeinsam Urlaub machen. Das war die Utopie. Das berühmteste Gebäude wahrscheinlich als Projekt, das nie fertiggestellt worden ist, ist Prora auf Rügen. Ein 2 Kilometer langes Gebäude, in dem dann eben diese nationalsozialistische Utopie hätte gelebt werden sollen. Alle gemeinsam machen Urlaub. Und nochmal, wenn ich sage alle, dann heißt das eben alle Arier. In dieser Integration, die hier behauptet wird, steckt der Ausschluss. Es gibt im Nationalsozialismus keinen Einschluss, der nicht auf einem radikalen Ausschluss beruht. Das ist sozusagen immer wichtig mitzudenken. Immer dann, wenn man anfängt, sich in die Köpfe dieser Nazis reinzudenken, deren Aktivierungsfantasien zu sehen, das sind keine harmlosen, guten Projekte sozusagen, sondern die beruhen eigentlich, auch wenn sie sich harmlos anhören, beruhen sie auf brutalem Ausschluss und Repression.
1: Arbeit die Scheiße. Ich kacke auf den Staat. Arbeit die Scheiße.
3: Gut.
2: Wenn man mit dem Fokus Arbeitskritik an den Nationalsozialismus rangeht, sieht man nicht nur, wie diese Praktiken der Verfolgung und Vernichtung miteinander verwoben sind, also auch Rassismus, Antisemitismus, Antiziganismus miteinander verwoben sind, sondern man versteht auch, wie viel es da eigentlich um Arbeit geht. Arbeitserziehungslager, Vernichtung durch Arbeit, Zwangsarbeit. Man sieht sozusagen in den Begriffen schon, über die wir sprechen müssen, um diese Massenverbrechen zu verstehen. Man versteht in den Begriffen schon, dass Arbeit eine ganz, ganz große Rolle sozusagen spielt darin. Es geht ganz oft darum, Leute zu Arbeit zu erziehen, Leute durch Arbeit zu drangsalieren, Leute mit Arbeit zu zwingen, X oder Y zu tun. Am Ende geht es auch ganz viel darum, Menschen durch Arbeit zu vernichten. Wenn man das Ganze mal umdreht, die Blickrichtung. Und ich habe das getan, als ich angefangen habe, mich intensiver mit dem Satz Arbeit macht frei zu beschäftigen. Wenn man die Perspektive einmal umdreht, dann versteht man, dass es ja nicht nur eine Vernichtung durch Arbeit gibt, sondern auch eine Vernichtung als Arbeit. Das heißt, Konzentrationslager waren eben auch Arbeitsplätze für KZ-Aufseher, für SS-Wärter, aber nicht nur das. Es gibt Konzentrationslager, in denen zivile Arbeitende gearbeitet haben. Also Leute haben einfach einen Arbeitsplatz gehabt im Konzentrationslager. In Mittelbau-Dora zum Beispiel war das so. Da hatten dann ganz normale Deutsche ein Team zusammengestellt, würden wir heute sagen, aus KZ-Häftlingen. Das sind freie Leute, die da freiwillig arbeiten. Die arbeiten mit KZ-Häftlingen zusammen in ihrem Alltag, die da nicht freiwillig sind, sondern weil sie weggesperrt werden und weil sie sozusagen unter diesen unmenschlichen Bedingungen zu Tode arbeitet werden. Das heißt, man begreift, dass der Mord, die Vernichtung, die Gewalt hier selbst als Teil von Arbeit vorgestellt wird, beschrieben wird. Denn irgendjemand musste diese Vernichtung durch Arbeit ja auch organisieren, befehligen, beobachten,

Am Schießen, am Totschlagen, bis in den allerletzten Ort ziehen sich diese Verbrechen und die Gewalt der Nationalsozialisten. Ich würde sagen, ich mache nur meinen Job, ist nach 1945 ein Entlastungsnarrativ. Leute behaupten, sie haben nur ihren Job gemacht. Vor 1945 wäre das auch nicht die Devise gewesen. Die Devise wäre gewesen, ich mache meinen Job besonders gut, weil ich will ja den Dienst an der Volksgemeinschaft besonders gut machen. Und ich glaube, das ist schon ein relevanter Unterschied. Die Leute dachten wirklich, sie beteiligen sich an was Großem und stehen auf der richtigen Seite der Geschichte. Es ist natürlich so, dass der Nationalsozialismus eine zutiefst gewaltvolle und gewaltaffine Gesellschaft auch ist. Oder Gemeinschaft eigentlich ist, wenn man die ernst nehmen will. Das geht ja ganz früh los mit dem Drangsalieren von jüdischen Geschäften zum Beispiel. Am 30. April 1933 gibt es doch diesen Tag, bei dem überall "Kauft nicht bei Juden" an jüdische Lokale geschrieben wurde, wo Scheiben eingeschmissen worden sind. Es gibt ja etliche Beispiele für Pogrome während des Dritten Reichs, insbesondere die Novemberpogrome. Da waren ja auch ganz konkret die deutsche Bevölkerung beteiligt. Es gibt ganze Bücher darüber. Raphael Groß, der heute der Direktor im Deutschen Historischen Museum ist, hat darüber seine Doktorarbeit geschrieben, dass es an Orten, an denen im November 1938 die NSDAP oder auch die SS nicht da war, nicht zur Stelle war, sozusagen nicht darüber verfügen konnte, dass diese Pogrome stattfinden, haben dann einfach ganz normale Deutsche das organisiert. Oder ich denke jetzt auch an die Todesmärsche 1945 am Ende, bei denen dann Leute von der Hitlerjugend, vom Volkssturm oder auch vom Reichsarbeitsdienst geholfen haben bei Erschießungen, wenn KZ-Häftlinge auf dieser Strecke nicht mehr laufen konnten und gefallen sind zum Beispiel. Faschismus ist immer auch Lust an der Gewalt. Im Nationalsozialismus ist dann mit Gewalt auch immer das ganz praktische Töten, Morden und Quälen gemeint. Ich glaube, bedeutet sogar noch auf einer sozusagen ein bisschen metaphorischeren Ebene, dass faschistische Gesellschaften immer Gesellschaften sind, die auf Gewalt aufbauen, auch insofern, als dass sich alle dazu gemeinsam zwingen, mitzumachen und immer adressiert wird, wer angeblich nicht mitmacht, und mit dem sozusagen muss man dann umgehen.

0: Besonders interessant ist für uns natürlich auch über Kontinuitäten der Arbeitsauffassung im Nationalsozialismus zu sprechen. Das wollen wir jetzt machen.
1: Wenn man sich die Aufarbeitung der Vergangenheit in Bezug auf den Nationalsozialismus anschaut, dann muss man erstmal feststellen, dass

0: viele Sachen auch unbearbeitet blieben. Viele Sachen sind Leerstellen geblieben, an viele Dinge wurde sozusagen nicht gerüttelt. Es gibt eine frühe Auseinandersetzung mit dem Antisemitismus, es gibt eine mit dem Führerkult, auch mit dieser Art, Parteien zu organisieren. Worüber tatsächlich sehr wenig gesprochen wird, ganz lange, ist eigentlich dieser Arbeitskult, dieser Arbeitsfetisch, diese Arbeitsauffassung. Ich glaube, es hat ganz viel damit zu tun, weil wir denken, Arbeit ist irgendwie so was Natürliches, das machen halt eben alle, das wird zwar irgendwie organisiert, aber das ist jedenfalls nicht politisch. Es wirkt irgendwie vorpolitisch. Für den Nationalsozialismus stimmt das nicht. Es ist zutiefst politisch und ich glaube, es stimmt eigentlich nie. Im Nationalsozialismus ist es zutiefst im Kern der Weltanschauung und in diesem Kern verwoben mit Antisemitismus, Rassismus, Antiziganismus und Sozialchauvinismus. Dieses Nicht-Aufarbeiten hat aber dazu geführt, dass man nach 1945 an ganz bestimmte Aspekte des Nationalsozialismus wahnsinnig gut anschließen konnte. Unter anderem an diese Idee, wir Deutschen haben eine besondere Beziehung zur Arbeit. Ich habe mir in diesem Buch Reden angeschaut von Heinrich Nordhof. Das ist der erste Chef von VW nach 1945. VW wird erstmal von den Briten besetzt und die produzieren da. Und ab 1945 geht das dann wieder zum Land Niedersachsen über. Und die erste Person, die da dann den Betrieb leitet, heißt Heinrich Nordhof. Der war in den 30er Jahren bei Opel als Betriebsführer, als nationalsozialistischer Betriebsführer angestellt. Und wenn man sich anschaut, wie der ab 1949 seine Belegschaft adressiert, dann merkt man ganz viel von diesem alten Geist. Der verbreitet keinen Antisemitismus oder Rassismus, aber der redet über die deutsche Emsigkeit, die deutsche Arbeitsfreude, die jetzt endlich wieder zutage treten dürfe, nach all dem Schlimmen, was man doch erlebt hat. Das heißt, man kann feststellen, dass man an ganz bestimmte Aspekte des Nationalsozialismus sehr gut anschließen konnte, wenn man Sachen ausgelassen hat. Klar, offener Antisemitismus war erstmal tabuisiert. Aber wenn man diese Art von Arbeitskult, von deutscher Arbeit reproduziert hat, ohne die Kontrastfolie dazu zu sagen, dann kam man unbeschadet davon sozusagen. Und ich habe mir in dem Buch dann einen ganz konkreten Fall noch angeschaut von einer Person, Reinhard Höhn heißt der, der ab den späten 1950er Jahren in Deutschland mit einer eigenen Management-Theorie Karriere macht und dann in den 60er Jahren bis 1972 quasi der Management-Guru in Deutschland ist. Alle gehen dahin, das heißt Harzburger Modell, alle lassen sich von diesem Typ und seinem Modell das Führen beibringen. Und dann Anfang 1970 kommt raus, dass der vorher bei der SS war, dass den Sicherheitsdienst aufgebaut hat, das heißt den Geheimdienst der SS, dass er Professor an der Berliner Universität war. Und man kann sich es vorstellen, wenn man dann mal genau hinschaut, dann stellt man schon fest, dass einiges von dem, was er da verbreitet, etwas zu tun hat mit dieser Idee von Führung und Gefolgschaft aus den 30er und frühen 40er Jahren.
1: Diejenigen, die arbeiten können und nicht arbeiten oder nur Teilzeit arbeiten und aufstocken, zum Teil wird es sogar richtig organisiert, Aufstocker werden, Schwarzarbeit machen. Wir wissen, dass diese Schwarzarbeit zugenommen hat in den letzten Jahren. Da ist das System falsch und das müssen wir korrigieren. Da wird man auch an der einen oder anderen Stelle ständig nachjustieren müssen, gerade was die Zumutbarkeitsregeln betrifft. Wo fängt Eigenverantwortung an? Wo hört Eigenverantwortung auf und geht in Solidarität über? Diese Grenzen, die müssen auch neu gezogen werden.
2: Der neue Kanzler Friedrich Merz hat in seiner ersten Regierungserklärung eine Debatte über die Arbeitszeit in Deutschland angestoßen. Er verlangt eine gewaltige Kraftanstrengung von den Menschen, um das Land wieder wettbewerbsfähiger zu machen. Dazu sei es nötig, wieder mehr und vor allem effizienter zu arbeiten. Wir müssen alle aufpassen, dass wir vor lauter Work-Life-Balance nicht die Arbeit aus dem Blick verlieren, forderte Merz-Kanzleramtsminister Thorsten Frei. Wir sind ein freiheitliches Land und deswegen muss jeder grundsätzlich so leben können, wie er das möchte, räumte Frei ein. Dies dürfe aber nicht auf Kosten anderer geschehen. So eine Meldung aus der Tagesschau vom 18.05.2025 unter dem Titel Wie fleißig müssen die Deutschen sein.
0: Bummelantentum ist ein feststehender Begriff im Nationalsozialismus und ist was, was durchaus Leuten in Fabriken zum Beispiel vorgeworfen worden ist. Es gab dann Arbeiter, denen vorgeworfen wurde, sie haben gebummelt, Bummelantentum betrieben, dann wurden die verhaftet, in Arbeitserziehungslager gesteckt und dort dann zu richtiger Arbeit erzogen, so war die Formulierung. Das heißt, es ist durchaus etwas, was im Nationalsozialismus im Sprachgebrauch ist. Aber ob die das erfunden haben, das weiß ich ehrlich gesagt auch nicht. Begriffe dieser Art gibt es ja tatsächlich einige. Ich würde sagen, der Asozialität liegt noch mehr auf der Hand. Die Nationalsozialisten verfolgen ja Menschen eigentlich ab 1933, weil sie behaupten, sie seien asozial. Oder arbeitsscheu, das war das Synonym. Die beiden Worte gab es, um Menschen zu verfolgen. Da ging es teilweise um Trunksüchtige, also AlkoholikerInnen. Es ging manchmal auch um Obdachlose, um Bettelnde. Es ging oft auch um Sintisse und Romnia, denen das vorgeworfen wurde. In den Konzentrationslagern bekamen diese Menschen einen schwarzen Wimpel, einen schwarzen Winkel, also ein schwarzes Dreieck, das auf der Spitze steht. Und der Begriff der Asozialität, den erfinden natürlich die Nationalsozialisten nicht. Aber sie versuchen schon, den zu definieren. Und es klappt ihr nicht, es gelingt ihr nicht. Es gibt ganze Kommissionen, die versuchen, eine Definition zu schreiben, um zu sagen, wer asozial ist und wer nicht. Und sie kommen eigentlich bis zum Schluss nicht zu einem richtigen Ergebnis. Sie können aber zurückgreifen auf solche Definitionsdebatten in der Weimarer Republik. Das heißt, auch da gibt es eigentlich einen langen Atem der Geschichte, könnte man sagen. Und der Begriff der Asozialität ist natürlich nicht weg nach 1945. Bis heute ist es ja was, was auch Jugendliche zueinander sagen, boah, bist du asozial. Aber auch ins Recht hat das Einklang gefunden. Es gab in der DDR den asozialen Paragraph. Da ging es damals darum, dass innerhalb der grünen Grenze niemand leben sollte, von dem man nicht wusste, ob die politisch loyal sind zum neuen Staat sozusagen. Die mussten dann ins Kernland ziehen. Das wurde ab 1952 mit diesem Begriff der Asozialität juristisch grundgelegt. Das heißt, solche Begriffe, mit denen die Nationalsozialisten Massenverbrechen angerichtet haben, wurden und werden bis heute weiter benutzt.
3: Wir haben es auch vielfach mit Menschen zu tun und da ist die Vorstellung des Totalverweigerers völlig falsch. Früher wurde im Sommerloch über das Ungeheuer von Loch Ness diskutiert, jetzt ist es das Bürgergeld. Und ich finde, das ist ein völlig falscher Zungenschlag, den man da hat, deshalb, weil es den Menschen zum größten Teil wirklich sehr schlecht geht.
2: Christoph Butterwegge, Politikwissenschaftler, vom 4. August in der Tagesschau zum Thema Bürgergeld.
3: Ich will noch mal ganz klar sagen, das Grundgesetz macht keinen Unterschied zwischen Ausländerinnen und Ausländern und Deutschen. Es heißt im Artikel 1, den ich sehr hoch halte als Grund- und Menschenrecht, die Würde des Menschen ist unantastbar. Da steht nicht, wie Frau Weidel meint, die Würde des Deutschen ist unantastbar, sondern natürlich müssen wir auch die Bürgergeldbeziehenden genauso behandeln wie die Deutschen, die einen ausländischen Pass haben. Ja, wenn man nichts gegen diese Ungleichheit und gegen die Armut tut, sondern lieber die Armen bekämpft als die Armut, dann wird sich dieses Problem, dass unsere Gesellschaft immer stärker auseinanderdriftet, dass auf der einen Seite die Armut in die Mitte der Gesellschaft hinein vordringt, gerade wegen der Inflation, die ja auch noch nicht zu Ende ist, und andererseits sich der Reichtum in immer weniger Händen konzentriert. Dieses Problem des Auseinanderdriftens der Gesellschaft wird zunehmen und es wird natürlich dazu führen, dass der gesellschaftliche Zusammenhalt schwindet. Es wird auch dazu führen, dass zum Beispiel undemokratische Kräfte stärker werden, weil solche Situationen, solche Krisen, so ein Auseinanderdriften der Gesellschaft sind ein guter Nährboden für Rechtsextremisten und Rechtspopulisten.
0: Ich meine, Björn Höcke würde mittlerweile, redet ja auch schon wieder von völkischer Gemeinschaft. Tatsächlich war das so, als ich mein Buch geschrieben habe, ich habe quasi promoviert von 2015 bis 2020, habe es dann noch überarbeitet. Das heißt, es waren die ersten 5 Jahre der AfD, die ich mir angeschaut habe. Und da war es oft gar nicht so leicht zu sagen, was davon fortlebt, von dem, was ich erzählt habe. Also klar, die sind irgendwie immer auch antisemitisch gewesen, all ihren Codes. Rassistisch sind sie ganz offen, antiziganistisch auch und sozialchauvinistisch sowieso. Wenn es um arbeitsscheue Deutsche geht, nehmen die ja kein Blatt vom Mund. Aber trotzdem hatte ich immer ein Unbehagen damit in der Zeit, so zu behaupten, dass die unmittelbar anschließend an das, was die Nationalsozialisten gemacht haben. Und ich würde sagen, seit das Buch veröffentlicht worden ist, sind wesentliche Sachen nochmal viel lauter gesagt worden. Also, dass man wieder anfängt, von einer völkischen Gemeinschaft zu sprechen, das ist wirklich beängstigend, würde ich ehrlich gesagt sagen. Das sind ja wirklich Geister aus der Vergangenheit, die wir nicht zurückhaben wollen. Und diese Leute sind sich mittlerweile dermaßen sicher und mutig, dass sie es schaffen, also mutig in dicken Anführungszeichen, dass sie es schaffen, diese Sachen einfach offen und ehrlich auszusprechen. Weil ich jetzt so stark darauf fokussiert habe, zu sagen, die Feindbilder leben fort. Und das ist ein Problem. Ich würde sogar sagen, dass das Selbstbild fortlebt, ist ein Problem. Weil diese Idee von, die Deutschen haben eine ganz besondere Art zu arbeiten, die Idee von Volksgemeinschaft sozusagen, führt immer dazu, dass man Ausschlüsse produziert. Ich würde sagen, hinter dem Ruf nach deutscher Arbeit verschanzt sich die Volksgemeinschaft, ob man das will oder nicht.

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0: Das bürgerliche Lob der Arbeit impliziert die Abwertung der Nichtarbeit. David Hume glaubte, der Handel reißt die Menschen aus ihrem Müßiggang. Adam Smith war von der natürlichen Neigung des Menschen zu handeln und Dinge gegeneinander auszutauschen überzeugt. Nichtarbeit erscheint damit als widernatürlich. Nur konsequent gab es für Henry Ford nichts Abscheulicheres als ein müßiges Leben. Keiner von uns hat ein Recht darauf. Die Zivilisation hat keinen Platz für Müßiggänger. Der Nationalsozialismus treibt diese Position bis ins Äußerste. Er sperrt Arbeitsscheue weg und zwingt sie zur Arbeit. Laut Hitler ist das Schlaraffenland eine Dystopie. Untätigkeit ein Betrug an der Gemeinschaft und deshalb moralisch falsch. Kritische Theorien setzen seit jeher solchen Vorstellungen etwas entgegen, indem sie Stimmen derer aufnehmen, die sich dem Arbeitswahn widersetzen, für Nichtarbeit einstehen, das Recht auf Faulheit predigen, den Müßiggang loben oder das Glück der Arbeitslosigkeit beschwören. Laut Herbert Marcuse erinnerte Walter Benjamin daran, dass es nicht um die Verbesserung, sondern um die Abschaffung der Arbeit geht. Die situationistische Internationale forderte in diesem Sinn ne travailler jamais und die Gruppe Krisis die Überwindung der Arbeit. In einer befreiten Gesellschaft, so Adorno, könnten Möglichkeiten ungenutzt bleiben, sodass an die Stelle von Prozess tun erfüllen, auf dem Wasser liegen und friedlich in den Himmel schauen treten könnte. Nichtarbeit also. Das schreibst du auf Seite 260 in deinem Buch.
1: Am Ende dieses Buchs habe ich mich gefragt, was man aus einer philosophischen, sozialphilosophischen, aus einer kritischen Theorieperspektive eigentlich macht mit so einer Analyse des Nationalsozialismus. Denn wir leben ja weiterhin in einer Arbeitsgesellschaft, die Leistung belohnt, die auf Eigenverantwortung setzt, die von einem Arbeitsfetisch getrieben ist. Und ich habe mich gefragt, wie man aus linker Perspektive das eigentlich nochmal adäquat kritisieren kann. Und ich würde sagen, wir sollten den Nationalsozialismus weiterhin als Kontrastfolie verstehen zu der Gesellschaft, die wir wollen. Wo im Nationalsozialismus zum Beispiel alle gezwungen werden mitzumachen, brauchen wir eine Gesellschaft, die für alle sorgt, aber in der Verweigerung okay ist. Und alle linken Projekte, die Dissidenz sanktioniert haben, sind immer ins Totalitäre gekippt. Das heißt, wir müssen eigentlich offen halten, das können wir lernen, an der Folie des Nationalsozialismus nicht mitmachen, muss in Ordnung sein. Und ich glaube, wir sollten wieder viel mehr, da gab es mal mehr, wir sollten viel mehr nachdenken über Nichtarbeit. Was sind eigentlich Praktiken der Nichtarbeit, die Gesellschaften organisieren, Nachbarschaften organisieren, Projekte, Organisationen tragen, Praktiken der Nichtarbeit, die aber eigentlich rausfallen aus diesem Arbeitsfetisch, über den wir sonst immer so viel reden. Also ich denke auch an sowas wie Muße, an sowas wie Müßiggang, aber auch eben an Beziehungen, an freundschaftliche Beziehungen. Solidarität als Praxis sind Praktiken der Nichtarbeit, von denen ich glaube, dass wir die wieder viel mehr in den Fokus rücken sollten.
0: Dazu passt auch wunderbar ein Zitat aus einem Artikel von Morten Paul mit dem Titel Faschismus als Lustgewinn, veröffentlicht am 21.02.2025 in Berlin Review. In der schamlosen Verschwendung, ungenierten Verachtung, genüsslichen Überschreitung, den dreisten Lügen und den sinnlosen, nie enden wollenden Reden der Bolsonaros, Höckes und Duertes dieser Welt genießt sich vielleicht vor allem eine Freisetzung und Steigerung von Affekten, zumindest für die, die das zweifelhafte Glück haben, noch in das Ausleben des faschistischen Begehrens einbezogen zu sein, auch wenn wir andere und uns selbst für dieses Genießen unterwerfen müssen. Ein verschwenderischer, ja großzügiger Antifaschismus will darum nicht weniger verausgaben, sondern ihre Demokratisierung. Gegen die Omnipräsenz von Abschiebungen, Kriminalisierung und Arbeitsethos setzt ein solcher Antifaschismus für den Anfang auf die Verallgemeinerung psychosozialer Betreuung, 100 Milliarden Euro Sonderetat für Forschung und Lehre und den 4-Stunden-Tag. Gemeinsam könnten wir dann entscheiden, auf manche Formen der Verausgabung lieber ganz zu verzichten, etwa auf das Vegetieren in Mini- und Bullshit-Jobs, auf Neid, Ressentiment und Weltraumprogramme und auf all die anderen Dinge, die einer Konzentration von Wohlstand, Macht und Verschwendung in den Händen weniger dienen, unter anderem indem sie uns affektiv an der Konzentration partizipieren lassen. Vielleicht wird die wahre Gesellschaft der Entfaltung überdrüssig, heißt es vorsichtig in einer von Adornos Reflexionen aus dem beschädigten Leben und lässt aus Freiheit Möglichkeiten ungenutzt, anstatt unter irrem Zwang auf fremde Sterne einzustürmen.

0: Und das war es auch schon wieder für heute mit dieser Sendung hier auf FSK 93.0, Freisenderkombinat Hamburg, Radio Korax 95.0, Freies Radio im Raum Halle und Radio Blau 99.2, Freies Radio im Raum Leipzig. Vielen Dank nochmal an Nikolaus Lelle, dass du dir die Zeit genommen hast, um hier in der Sendung zu sein. Vielen Dank, dass du hier warst.
1: Danke für die Einladung.

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